0: Dexys Midnight Runners. Come on, Eileen. Schönen guten Morgen am Mittwoch. Sie hören Radio Tirol. Als erstes für Sie unsere 6 Uhr Nachrichten.
1: Senatswahlkreis Unterland. Die Unruhe in der SVP nimmt zu. Dringend neue Biomüllverordnung soll Bären fernhalten. Das Wetter sehr sonnig wird es. Ich bin Wilhelm Schatzer. Guten Morgen.
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1: Die SVP im Unterland wehrt sich massiv gegen eine Teilung des Wahlkreises. Der Bezirksausschuss droht jetzt auch mit Rücktritt, berichtet die Tageszeitung Dolomiten. Im September wird die Wahlreform im Senat behandelt. Da beantragt die SVP, die Neueinteilung des Wahlkreises zu streichen. Wenn dieser Antrag nicht durchgeht, soll sie gegen die ganze Reform stimmen, fordert die SVP im Unterland. Und das, obwohl die Wahlreform insgesamt nicht schlecht ist für die SVP, weil sie ihr 3 Kammerabgeordnete und 2 Senatoren sichert. Die Neuenteilung des Senatswahlkreises im Unterland wird von Fratelli d'Italia vorangetrieben, indem einige Gemeinden mit mehrheitlich deutscher Bevölkerung zum Finchgau bzw. Bustra-Wahlkreis dazugeschlagen werden. Wird garantiert, dass im Bozen-Unterland sicher ein Italiener in den Senat gewählt wird. Am Sellerstock hat es einen Felssturz gegeben. Gestern Mittag war ein Grollen zu hören, nachdem sich große Felsbrocken lösten und die Geröllmassen talwärts stürzten. Eine größere Staubwolke breitete sich aus. Verletzt wurde niemand. Immer wieder kommt es in den Dolomiten zu Felsabbrüchen. Beim Klettersteig Horchwohl am Eingang ins Schnalstal ist es gestern zu einem Kletterunfall gekommen. Ein 31-Jähriger aus Trentino ist 9 Meter abgestürzt. Passiert ist es gleich beim Einstieg in den Klettersteig. Die Bergrettung Meran und das Weiße Kreuz Naturns haben den Mann versorgt. Er hat sich am rechten Fuß verletzt. Danach wurde er ins Krankenhaus Meran eingeliefert. In mehreren Ortschaften in Trentino dürfen die Biomülltonnen nachts nicht mehr im Freien stehen gelassen werden. Das hat der Bürgermeister von Trient jetzt angeordnet. In dem Gebiet rund um den Monte Bondone sind viele Bären unterwegs und der Biomüll könnte diese Bären anlocken. Die Mülltonnen dürfen ab jetzt nur mehr am Tag der Entleerung zwischen 6 und 7 Uhr am Morgen rausgestellt werden und müssen gleich danach wieder weggeräumt werden. Die Entwickler von ChatGPT, OpenAI, tritt auf die Bremse, nachdem sein eigenes KI-System ausgebrochen und sich selbstständig Zugang zu fremden Programmen verschafft hat, verlangsamt OpenAI die Entwicklung seiner Modelle für künstliche Intelligenz. Außerdem sollen Forschungs- und Trainingssysteme überarbeitet werden. Das Training der nächsten Modellgeneration hat OpenAI vorerst auf Eis gelegt.
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0: Fenster auf, frische, feine Augustmorgenluft rein. Greta Gruber in der Service-Redaktion, guten Morgen.
3: Guten Morgen. Der Start heute in den schönsten Tag der Woche. Höchstens ein paar Schönwetterwolken gesehen, sich über den Tag verteilt zur Sonne. Die Temperaturen sommerlich heiß mit 28 bis 33 Grad. Jetzt hat es in Vöss 16 Grad, in Last 13, in Benz 10 und in Welsberg 11 Grad. Ab morgen übernehmen die Wolken, am Nachmittag gibt's auch Regenschauer und Gewitter und auch die nächsten Tage bleibt so wechselhaft, kühlt auf 23 bis 28 Grad runter.
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3: Unterwegs läuft's auf unseren Straßen wieder Brennrautobahn. Gute Fahrt. 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
0: Und wir lieben den Sommer ja wirklich. Aber in diesem Sommer war es ein bisschen viel Sommer.

mit Barry Blue, Dancing on a Saturday Night und Christa Burke singt hier auf Radiotirolia zum 10 nach 6. Eben auf seine Lady in Red, seine Ehefrau. Schöneres Kompliment kann man ja wohl nicht kriegen als einen Welthit. Schönen guten Morgen, Mittwoch früh, Ihr Wecker auf Radio Tirol. Ich bin Christine Rabanza.

0: hoffnungslos. Austria 3 für den Start in den Mittwoch auf Radio Tirol. Schönen guten Morgen.
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0: Zunehmender Mond im Sternbild Skorpion heißt in Mond Tipps Nadine Paris. Wir lassen Altes, Vergangenes einfach mal gehen.
2: Ausmisten gelingt uns jetzt zum Beispiel super gut. Ob im Keller, den Kleiderschrank oder an einer anderen Ecke. Schluss mit Aufschieben, einfach mal ran an das ganze Zeug. Der Skorpion hilft uns anzupacken. Diesen Tag nutzen wir auch zum Einfrieren oder Einlegen von saftigen Früchten und Gemüse. Die bleiben richtig knackig, also wenn wir nicht mehr wissen, wohin damit, einfach haltbar machen. Und falls wir ein Aquarium bei uns zu Hause stehen haben, jetzt ist der richtige Zeitpunkt, das Ganze zu pflegen. Also Reinigung und Wasserwechsel bei Wassertieren läuft reibungslos ab.
0: Der Mittwoch, der 19. August in den Startlöchern und Sie bei uns bei Radio Tirol. Gute Wahl.
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gut in den Morgen starten. Wir feiern den Mittwoch mit Cool in the Gang und mit Celebration. Ja, kann man ein bisschen laut aufdrehen. Ist ja gleich 7:30. Die Nachbarn sind bestimmt schon wach. Schönen guten Morgen mit Radio Tirol.

0: Da sind Sie ja. Schönen guten Morgen um kurz nach 6:30, Mittwoch früh.
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3: Guten Morgen, ich bin Wilhelm Schatzer. Am Hochwohlklettersteig in Adons ist ein Mann abgestürzt. Gleich beim Einstieg hat der 31-Jährige aus dem Trentino offenbar einen Fehler bei der Handhabung des Klettersteigsets gemacht und ist dann 9 Meter abgestürzt. Er hat sich am rechten Fuß verletzt. Am Sellerstock ist es zu einem Felssturz gekommen. Gestern Mittag waren Grollen zu hören und Geröllmassen stürzten zu Tal. Verletzt wurde niemand. Die geplante Teilung des Senatswahlkreises im Unterland führt zu großer Unruhe in der SVB. Der Bezirksausschuss droht jetzt sogar mit Rücktritt. Der Bürgermeister von Trient hat eine neue Verordnung für die Biomülltonnen erlassen. Um keine Bären anzulocken, dürfen die Tonnen in den Orten rund um den Monte Bondone nur am Tag der Entleerung in der Früh rausgestellt werden und müssen danach gleich wieder weggeräumt werden. Der Entwickler von ChatGPT verlangsamt die Entwicklung seiner Modelle für künstliche Intelligenz, nachdem das KI-System ausgebrochen ist und sich selbstständig Zugang zu fremden Programmen verschafft hat. Nun sollen die Trainingssysteme überarbeitet werden.
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0: Wenn Sie jetzt gerade starten, um 6:45 müsste passen. Greta Gruber in der Verkehrsredaktion.
5: Auf unseren Straßen wie der Brenner Autobahn kommen Sie gut voran. Eine angenehme Fahrt.
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5: Schöner könnte dieser Mittwoch heute ja kaum sein. Sonnig, oft wolkenlos, dazu richtig sommerlich mit Temperaturen bis 28 und 33 Grad. Aktuell messen wir in Mühlen 13 Grad, in St. Martin im Passaier 16, in Franzensfelde 15 und in Bozen nach einer Tropennacht 22 Grad. Morgen kühlt es mit Regenschauern und Gewittern am Nachmittag ab. 23 bis 28 Grad geht sich noch aus.
0: Frischere Aussichten, schönen guten Morgen.
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0: Guten Morgen, der Radio Tirol Wecker am Mittwoch und wir müssen kurz außerplanmäßig auf die Brenner Autobahn Greta Gruber.
1: In Fahrtrichtung Norden ist die Brenner Autobahnausfahrt Bozen Süd aktuell gesperrt. Ersten Infos nach wegen eines defekten LKW, der in der Ausfahrt steht, fahren Sie entweder schon bei Neumarkt oder erst bei Bozen Nord aus. Gesperrt auf der Brenner Autobahn Nordspur die Ausfahrt Bozen Süd.
0: 817 50 50, die Radio Tirol Verkehrshotline. Ja, und wir haben in Bozen wieder eine Tropennacht hinter uns, die 30. in diesem Sommer. Und heute wird es auch im ganzen Land noch hochsommerlich, Greta.
1: Ein Zwischenhoch bringt uns heute viel Sonnenschein, Temperaturen zwischen 28 und 33 Grad. Ab morgen dann aber eine Wetterumstellung. Die zweite Wochenhälfte wird bewölkt mit gewitterigen Regenschauern und voraussichtlich im ganzen Land unter 30 Grad.
0: Haben wir mal nichts dagegen.
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Loco in Acapulco mit den Four Tops. Peace Train mit Cat Stevens. Es ist Mittwoch, der 19. August, es ist gleich 10 vor 7. Sie hören Radio Tirol, Freunde, und ich bin Christine Rabanza. Guten Morgen.

0: Wecker auf Radio Tirol. Und bei uns im Gefrierschrank hat nichts mehr Platz. Der ist wieder bis oben hin voll. Und Sie sagen uns einen guten Grund, warum wir auch bei Ihnen bei der Arbeit vorbeikommen sollten. 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

0: 7 Uhr ist es geworden. Schönen guten Morgen am Mittwoch bei Radio Tirol, unsere Nachricht.
1: Senatswahlkreis Unterland, Unruhe in der SVP nimmt zu. Trentino, neue Biomüllverordnung soll verhindern, dass Bären angelockt werden. Und sehr sonnig wird es. Ich bin Wilhelm Schatzer. Guten Morgen.
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1: Feuer am Dach im politischen Unterland. Die Unterlandler SVP wehrt sich massiv gegen eine Teilung des Wahlkreises. Stefanie Terzer.
3: Ja, die Teilung des Wahlkreises würde im Zuge der Wahlreform kommen, die im September im Senat behandelt wird. Wie berichtet, würden damit die deutschsprachigen Gemeinden Eppan, Kaltern, Kurtatsch, Margreit und Tramin dem Senatswahlkreis Meran-Finchgau zugeteilt und Aldein würde Brixen-Pustertal zugerechnet. Mit dieser Neueinteilung würde garantiert, dass ein Italiener in den Senat gewählt wird. Die SVP im Unterland fordert nun, dass sich die SVP-Parlamentarier dafür einsetzen, dass diese Neueinteilung gestrichen wird und sie gegen die Wahlreform stimmen. Tun sie das nicht, will der SVP-Bezirksausschuss geschlossen zurücktreten.
1: In mehreren Ortschaften im Trentino dürfen die Biomülltonnen nachts nicht mehr im Freien stehen gelassen werden. Das hat der Bürgermeister von Trient jetzt angeordnet. In dem Gebiet rund um den Monte Bondone sind viele Bären unterwegs und der Biomüll könnte diese Bären anlocken. Die Mülltonnen dürfen ab jetzt nur mehr am Tag der Entleerung in der Früh kurz rausgestellt werden und müssen gleich danach wieder weggeräumt werden. Wer sich nicht an die Anordnung hält, dem droht eine Strafe zwischen 90 und 550 Euro. Am Sellerstock hat es einen Felssturz gegeben. Gestern Mittag war ein Grollen zu hören, nachdem sich große Felsbrocken lösten und die Geröllmassen talwärts stürzten. Eine größere Staubwolke breitete sich aus. Verletzt wurde niemand. Immer wieder kommt es in den Dolomiten zu Felsabbrüchen. Beim Klettersteig Horchwohl am Eingang ins Schnalstal ist es gestern zu einem Kletterunfall gekommen. Ein 31-Jähriger aus dem Trentino ist 9 Meter abgestürzt. Passiert ist es gleich beim Einstieg in den Klettersteig. Die Bergrettung Meran und das Weiße Kreuz Naturns haben den Mann versorgt. Er hat sich am rechten Fuß verletzt. Danach wurde er ins Krankenhaus Meran eingeliefert. Der Entwickler von ChatGPT verlangsamt den Ausbau seiner Modelle für künstliche Intelligenz, nachdem das KI-System ausgebrochen ist und sich selbstständig Zugang zu fremden Programmen verschafft hat. Nun sollen die Forschungs- und Trainingssysteme überarbeitet werden. Vertreter von OpenAI haben eingeräumt, dass es unklar ist, ob diese Gegenmaßnahmen künftig Ausbrüche verhindern können. Untersuchungen hätten gezeigt, dass die KI ihre Pläne für Regelverstöße möglicherweise verbergen könne. Richtig schönes Sommerwetter gibt's heute. Gleich schauen wir auch auf die Temperaturen.
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0: Seit einer Dreiviertelstunde auch die Sonne wieder im Einsatz. Greta Gruber in der Serviceredaktion. Guten Morgen.
9: Guten Morgen. Und der Sonnenaufgang heute einfach herrlich. Kaum eine Wolke am Himmel. Auch untertags hat die Sonne klar die Nase vorne. Wärmt es auf 28 bis 33 Grad auf. In Bruneck hat es momentan 12 Grad, in Auer 19, in Sterzing 14 und in Naturns 15 Grad. Ab morgen dann Start einer wechselhafteren Phase. Bewölkt, regnerisch, da sind auch Gewitter dabei und es wird frisch 23 bis 28 Grad maximal.
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9: Auf der Brenner Autobahn Nordspur ist die Ausfahrt Bozen Süd weiterhin gesperrt. Hier steht ein defekter LKW in der Ausfahrt. Die Einsatzkräfte sind da, unter anderem die Polizei. Fahren Sie schon bei Neumarkt aus und dann über die Brenner Staatsstraße weiter oder erst bei Bozen Nord aus. Ansonsten passt's, eine sichere Fahrt.
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0: Einen schönen guten Morgen. Haben Sie auch noch frei? Gönnen wir Ihnen. Braucht es einfach ganz dringend einmal eine Zeit lang nichts zu tun. Richtig auszuspannen, Gehirnzellen runterzufahren oder vielleicht anders zu beschäftigen. Warum für viele Kreuzfahrt- und Sudoku-Häftlern unbedingt in die Badetasche und in den Reisekoffer gehören, hören wir in den nächsten Minuten auch hier auf Radio Tirol. Und da hätte ich was für Sie, Sänger von Genesis, 7 Buchstaben senkrecht. Genau, Collins. Phil Collins auf Radio Tirol jetzt. Two Hearts. Schönen guten Morgen.

0: Gutes Frühstück mit Radio Tirol. Schönen guten Morgen am Mittwoch. Wenn wir ein bisschen Zeit haben, super gerne Kreuzworträtsel und Sudoku können wir im Urlaub stundenlang machen. Warum viele so gern zu diesen Heftlern greifen? Radio Tirol-Reporterin Alexa Dalsas.
1: Urlaub bedeutet für uns eigentlich abschalten. Aber so ganz ohne Denken geht's offenbar auch nicht.
2: Ganz viel. Ich muss ehrlich sagen, das Sudoku, da wird es heißt. Und vor allem ist mir aufgefallen, Italiener machen das.
3: Also ich weiß, der Papi tut ganz viel so Rätsel machen.
4: Was wir voll gerne in der Heim ist die Wörter suchen in die Kreuzworträtsel drinnen. Also es sind allem so kleine Details. Halt ist ganz interessant.
1: Die einen wollen ihr Wissen testen, die anderen rätseln einfach gern und wieder andere suchen vor allem eine Beschäftigung, bei der das Handy einfach mal Pause hat.
5: Das ist für mich Erholung pur.
6: Zeit vertreiben. Und man merkt aber auch, dass man besser wird. Dann hat man es wieder länger nicht mehr getan und da merkt man, jetzt muss man wieder reinigen.
1: Dass Rätselhefte für manche genauso zum Urlaub dazugehören wie Sonnenbrille oder Badehandtuch, das merkt auch Barbara von der Trafik Bankieri in Klausen.
7: Ja, kommen viele auch, die was in den Urlaub fahren und auch die, was von den Dörfern kommen, was nicht oft nach Klausen kommen, zwischen den Dörfern nichts finden, dann kaufen sie es auch da. Und sie haben oft einmal was Vieles, kaufen sie oft einmal ganze Päckchen.
1: Ein Rätsel, ein Stift, ein bisschen Zeit, mehr braucht es für eine kleine Auszeit eigentlich nicht.
0: Und probieren Sie doch auch mal Murdoku, also eine Mischung aus Sudoku und Mörderjagd. Aber Achtung, da kann man auch nicht mehr aufhören.

0: Schönen guten Morgen um 6:15 bei Radio Tirol, Christine Rabanza. Erstmal alles für den Tag herrichten, sich einen Überblick verschaffen. Die neuesten Schlagzeilen haben wir wieder für Sie herausgesucht. Online, print, hiesig, wie auch international.
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0: Lehrerproteste, eines der großen Aufregerthemen im letzten Schuljahr, und es soll auch im neuen weitergehen. Guten Morgen, Daniel Reiner, unser Redaktionsleiter.
2: Ja, so zumindest die große Überschrift gerade auf Rhein-News.de. Einen guten Morgen damit. Lehrpersonen protestieren weiter, weil bei den Lohnverhandlungen wichtige Fragen offen sind, vor allem bei der Bezahlung zusätzlicher Aufgaben, wie bei Tutorentätigkeit oder bei der Vergütung von Klassenlehrpersonen. Allerdings könnte der Protest heuer weniger einheitlich ausfallen. Für Kinder, Jugendliche und Eltern bedeutet das, die außerschulischen Aktivitäten werden wohl von Schule zu Schule und von Lehrperson zu Lehrperson abhängen.
0: Und weiter die Wahlkreisreform, da wird der Ton jetzt schärfer.
2: Unterland setzt das Edelweiß gehörig unter Druck, der Titel der Tageszeitung Dolomiten heute. Sollte die Teilung des Wahlkreises nicht rückgängig gemacht werden, möchte der Bezirksausschuss geschlossen zurücktreten. Es wird befürchtet, dass das Unterland durch die Wahlkreisteilung politisch deutlich an Einfluss verlieren würde. Ganz groß die neue Südtiroler Tageszeitung heute mit diesem Thema. Dieter Steger und Meinhard Durnwalder sollen die Wahlkreisänderung vorab mit der Regierungsmehrheit konkordiert und dabei die eigene Partei überrumpelt haben. Das soll aus einer bisher nicht bekannten Sitzung der SVP-Parteileitung deutlich werden. Und noch Oskar Peterlini. Er hat sich ja kritisch gegenüber der SVP bei einer Veranstaltung in Tramin zu diesem Thema geäußert und soll von Harald Stauder unter anderem als Schreier und Populist bezeichnet worden sein. Er selbst sagt, er habe dargelegt, wie die damalige SVP-Führung jahrelang für den Senatswahlkreis gekämpft hätte, und er habe die Frage aufgeworfen, weshalb unsere Abgeordneten bei der Abschaffung in der Abgeordnetenkammer nicht teilgenommen und mit Ausnahme von Julian kein Wort dagegen erhoben hätten. Ein Interview mit Oskar Peterlini auch auf Salto Idee. Er sei in Sachen neuer Wahlkreis nicht nur aus den Wolken, sondern nun irgendwie auch aus seiner Partei gefallen.
0: Und Gesprächsthema auch bei uns in Südtirol, die Bankomat-Bande, die geschnappt worden ist.
2: Zwei Männer aus der Provinz Padua sind festgenommen worden. Sie sollen innerhalb weniger Tage 3 Angriffe auf Bankomaten in Südtirol verursacht haben. Die Verdächtigen nutzten dabei wohl die sogenannte Checkbotting-Methode. Geldautomaten werden mit Hilfe von Computertechnik manipuliert, groß zu lesen heute auf der Altoadige Titelseite.
0: In den deutschen Medien heute unter anderem Sorge um das Mega-Fußballtalent Musiala. Er ist wieder zusammengebrochen.
2: Der zweite Zusammenbruch innerhalb weniger Tage. Bayern-Star Musiala hat jetzt aber Entwarnung gegeben. Als Ursache wurde eine gut behandelbare neurologische Funktionsstörung festgestellt. Ein ernsthaftes Gesundheitsrisiko bestehe nicht. Im Testspiel gegen Heidenheim ist Musiala kürzlich zusammengesackt. Spiegel Online titelt mit: Musiala gibt neurologische Dysfunktion bekannt. Auf Bild.de auch ganz oben mit der Einschätzung eines Neurologen.
0: Mittwoch früh, 6:20. Wissen Sie Bescheid.
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0: nach Fradisol. Die Lady ist im Ruhestand, lebt in der Nähe von Las Vegas. Lass es gut gehen, lass es ruhig angehen. Musiker Südtirol jetzt. Christian Theiner mit Selbstloser Fradisol.
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0: Guten Morgen, Terra de Tirol, willkommen kurz nach halb acht.
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2: Guten Morgen, ich bin Wilhelm Schatzer. Das Land setzt auf einen emissionsfreien öffentlichen Verkehr und baut diesen schrittweise aus. Auf der vielgenutzten Linie Bozen-Eppan-Kaltern wird mittlerweile fast die Hälfte der Fahrten mit emissionsfreien Bussen durchgeführt. Das Stadttheater am Bozener Verdiplatz muss technisch für die kommenden Jahrzehnte fit gemacht werden. Nach fast 30 Jahren müssen unter anderem das mobile Bühnenpodium, die Hebebühne, der Hauptvorgang und der Brandschutzvorhang erneuert werden. Wann die Arbeiten gemacht werden, ist noch unklar. Die geplante Teilung des Senatswahlkreises im Unterland führt zu großer Unruhe in der SVP. Der Bezirksausschuss droht jetzt sogar mit Rücktritt. Am Horchwohl-Klettersteig in der Turns ist gestern ein Mann abgestürzt. Gleich beim Einstieg hat der 31-Jährige aus dem Trentino offenbar einen Fehler bei der Handhabung des Klettersteigsets gemacht und ist dann 9 Meter abgestürzt. Er hat sich am rechten Fuß verletzt. Und der Bürgermeister von Trient hat eine neue Verordnung für die Biomülltonnen erlassen. Um keine Bären anzulocken, dürfen die Tonnen in den Orten rund um den Monte Bondone nur am Tag der Entleerung in der Früh rausgestellt werden und müssen danach gleich wieder weggeräumt werden.
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0: Die Brenner Autobahnausfahrt Bozen Süd ist immer noch gesperrt, aber es darf nicht mehr lange dauern. Greta Gruber in der Verkehrsredaktion.
3: In Fahrtrichtung Norden steht ein defekter LKW in der Ausfahrt bei Bozen Süd. 2 Reifen sind geplatzt, die jetzt gewechselt werden müssen, damit der LKW weiterfahren kann. Bis dahin entweder bei Neumarkt ausfahren und über die Brenner Staatsstraße ausweichen oder erst bei Bozen Nord ausfahren. Ansonsten geht's gut voran im Berufsverkehr.
4: Eine sichere Fahrt mit Respekt. respekt.provinz.bz.et.
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3: So ein Zwischenhoch wie heute, schon was Feines. Gehen sich noch mal viele Sonnenstrahlen im ganzen Land verteilt aus. Wolken trauen sich kaum welche heraus. Dabei auch der heißeste Tag der Woche, 28 bis 33 Grad an Höchstwerten. 15 Grad hat es aktuell in St. Walburg, 17 in Barbian, 10 in Domlach und 18 Grad in Salurm. Morgen kühlt es dann ab auf 23 bis 28 Grad maximal. Dabei Regen besonders am Nachmittag, stellenweise auch mit Gewittern. Allgemein die restliche Woche bleibt wechselhaft, gut für die anhaltende Trockenheit.
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Don't Stop Believing mit Journey in den Tag und auch mit dem Kommissar, dem Kulthit von Falco. 20:08 Uhr, der Mittwochswecker, guten Morgen.

0: Aber da schaust du, wenn du in Bozen einen Espresso trinken gehst. So viel bezahlst du sonst nirgends in Italien. Am Walterplatz legst du dafür gut 1,50 Euro auf den Tresen. Im Urlaub auf Messina kostet es hingegen nur gut 1 Euro. Aber ich muss schon sagen, Blick auf den Walter, auf den Bozner Dom kostet halt schon ein bisschen mehr als nur der Blick aufs Meer. Und schwitzen können sie in Bozen ja genauso gut wie auf Sizilien. Also für mich, bitte an Tee, Camomilla, grazie.
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Öfter möchte man den Knaller live aber nicht singen, oder? Barry Ryan mit Eloise im Radio Tirol-Wecker. Und das, der französische Sommerhit 1987, ist aber bei diesem Hit geblieben für Desireless. Ein One-Hit-Wonder auf Radio Tirol. Voyage, voyage.

0: Schönen guten Morgen bei uns. Und das machen wir in dieser Woche wieder. Freitag ist bei uns.
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0: Tolle Arbeitskollegen auch. Sommerfußballcamp, sein Team vom Sommerkindergarten noch. Wir trudeln nach und nach ihre Bewerbungen für eine Ladung gratis heiß für alle von uns ein. Ach, der Daniel hat uns eine Sprachnachricht geschickt.
2: Hola, grüß dich, da ist der Hausmeister von Martin Salmowitz. Ich bin alt, zusammen stand 65 Tage im Jahr offen und es wird in allen Bereichen Großartiges geleistet. Ob warm oder kalt, darf man ins Freien auf eine Abkühlung verlenken. Danke, vielen Dank.
0: Ja, kann gut sein, dass wir auch bei Ihnen diesen Freitag vorbeikommen mit Lorca Eis für alle. Schicken auch Sie uns eine Sprachnachricht über die Radio Tirol App mit einem guten Grund, warum wir bei Ihnen Halt machen sollten. Und mit etwas Glück klappt's ja.
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0: Der Mittwoch in den Startlöchern. Es ist gleich 8 Uhr. Da hören wir die tollen Nachrichten.
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3: Immer mehr emissionsfreie Busse unterwegs. Das Bozner Stadttheater soll umgebaut werden. Das Wetter, heute gibt's viel Sonne. Ich bin Wilhelm Schatzer. Guten Morgen.
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3: Das Land setzt auf einen emissionsfreien öffentlichen Verkehr und baut diesen schrittweise aus. Auf der Linie Bozen-Eppan-Kaltern wird mittlerweile fast die Hälfte der Fahrten mit emissionsfreien Bussen durchgeführt. 13 lange Gelenkbusse sind dort im Einsatz. Zwei weitere kommen in Kürze dazu. Diese Busse fahren elektrisch und sind zudem mit einer Wasserstoff-Brennstoffzelle ausgerüstet, um die Reichweite zu erhöhen. Das Stadttheater am Bozner Verdiplatz muss technisch für die kommenden Jahrzehnte fit gemacht werden. Die Bühnentechnik muss komplett erneuert werden, Stefanie Terzer.
5: Ja, die aktuelle Technik ist knapp 30 Jahre alt und darf wegen gesetzlicher Bestimmungen nicht noch länger genutzt werden. Erneuert werden müssen unter anderem das mobile Bühnenpodium, die Hebebühne im Orchestergraben, der Hauptvorhang und der Brandschutzvorhang. Und es wird auch eine Neuerung geben. Im Erdgeschoss soll eine Bar eingerichtet werden, die unabhängig vom Theaterbetrieb arbeitet, die also auch dann geöffnet ist, wenn gerade keine Spielzeit ist. So soll die ganze Zone etwas belebt werden. Die Umbauarbeiten sollen knapp 13 Millionen Euro kosten. Wann genau die Arbeiten beginnen, ist allerdings noch nicht ganz klar. Der Theaterbetrieb müsste dann nämlich für eine Spielzeit geschlossen bleiben. Aktuell wird der Zeitraum 2028/29 anvisiert.
3: Am Sellerstock hat es einen Felssturz gegeben. Gestern Mittag war ein Grollen zu hören, nachdem sich große Felsbrocken lösten. Eine größere Staubwolke breitete sich aus. Verletzt wurde niemand. Immer wieder kommt es in den Dolomiten zu Felsabbrüchen. Beim Klettersteig Hochwohl am Eingang ins Schnalstal ist gestern ein Mann abgestürzt, ein 31-Jähriger aus dem Trentino, ist 9 Meter abgestürzt. Passiert ist es gleich beim Einstieg in den Klettersteig. Die Bergrettung Meran und das Weiße Kreuz haben den Mann versorgt. Er hat sich am rechten Fuß verletzt. Bauern in Italien sorgen sich gerade nicht nur wegen der Trockenheit. Mit der Hitze gibt es auch immer mehr Schädlinge. Davor warnt der Bauernverband Coldiretti. Darunter fallen etwa rote Spinnmilben und Japankäfer. Sie hätten heuer schon mehr als 3 Milliarden Euro Schaden verursacht, sagt Coldiretti. Der italienische Bauernverband fordert, dass es mehr Forschung geben soll für neue Schutzsysteme und dass Bauern mehr Unterstützung beim Schutz vor schädlichen Insekten bekommen. Die Sonne scheint heute den ganzen Tag. Wie weit die Temperaturen steigen, hören Sie gleich.
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0: Sommersonne heute wieder topfit, Greta Gruber in der Serviceredaktion.
9: Von den ersten Sonnenstrahlen bis zu den letzten bekommen wir heute so viele wie möglich ab. Wolken gesellen sich nur einzelne dazu. Zum Schwimmen am Nachmittag auch perfekt. 28 bis 33 Grad maximal. Aktuell messen wir in Sarntal 15 Grad, in Ridnaun 12, in Franzol 18 und in Marienberg 16 Grad. Regenschirm bereithalten heißt dann aber ab morgen. Es wird wechselhaft, vom Mittelmeer ziehen auch immer wieder Regenschauer und Gewitter durch. Die restliche Woche dann auch immer unter 30 Grad.
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9: Die Brennerausfahrt Bozen Süd in Fahrtrichtung Norden noch immer gesperrt. Ein LKW mit Reifenpanne steht hier. Zwei Reifen werden gewechselt, damit dieser weiterfahren kann. Einsatzkräfte der Brennerautobahn und die Polizei sind vor Ort. Viele fahren deswegen bis Bozen Nord weiter. Hier ist die Ausfahrt überlastet. Es staut auch auf der Brennerautobahn fast 2 Kilometer zurück. Fahren Sie am besten schon bei Neumarkt aus und über die Brenner Stadtstraße weiter. Auf den restlichen Hauptverbindungen passt eine sichere Fahrt.
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0: Einen schönen guten Morgen bei uns mit der schönsten Musik aller Zeiten. Und was willst du werden, wenn die Mama Sängerin ist und der Tata ein Orchester leitet? Ja, die Gibb-Brüder sind weltbekannt geworden. Und Robin Gibb hat auch Solo-Hits gelandet. Den hat er zum Beispiel zusammen mit seinem Bruder Maurice geschrieben. Juliette auf Radio Tirol für Sie. 5 nach 8, guten Morgen am Mittwoch.

0: Südtirol auf dem Weg in den Mittwoch. Sie mit uns, mit Radio Tirol. Und das ist schon praktisch. Wenn wir irgendwo hingehen oder fahren wollen, checken wir es zuerst auf Google Maps, beste Strecke und die Geh- und Fahrzeit.
1: Generell, überhaupt wenn ich in einem fremden Ort hinfahre, schaue ich mir zuerst daheim auf Google Maps an. Und durch den, dass ich jetzt eben ein neues Auto habe und eben Google Maps zusammen benutzen kann, nachher mache ich auch die Strecken, was ich schon kenne, mit Google Maps zu schauen, ob es stimmt.
0: Vertrauen ist gut, Kontrolle ist besser. Weil das ist schon oft ein bisschen Interpretationssache.
2: Weil es ist nicht allem leicht, wenn man mehrere in der Gruppe sein, wenn mehrere Google Maps nutzen, weil dann sagt der Ron, er geht in die Richtung, aber bei mir zeigt es die andere Richtung an. Deswegen ist es oft ein Streitigkeitsthema.
3: Ja, passiert oft. Also ist mir schon oft passiert, dass die Leute nicht wie Schwarte in der Zoom zu schauen und lesen. Also ja.
4: Na, das ist mein Saß. Ja, weil es ist schon, wenn du an der Fahrt und der andere sagt, oh, ist oft, es geht noch oft viel schneller, wie man meint, und dann ist die Ausfahrt schon vorbei.
5: Das ist keine gute, ja. Ich bin nicht ein guter Beifahrer, muss ich sagen. Ich bin auch eher auf der knappen Seite, mit dem Sohn, genau.
0: Ja, und Fahrer und Beifahrer sind sich halt nicht immer einig. Das war mit den guten alten Straßenkarten schon so, und darin hat sich auch mit Google Maps nicht viel geändert.
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0: Ganz viel Musik für Ihren Start in den Tag. Die schönste Musik aller Zeiten. Gleich aus Südtirol von Elisa Lehn. Ich bin die, nach Simon & Garfunkel mit Mrs. Robbins.

0: Schönen guten Morgen auch im Autoradio mit Radio Tirol. Und gut, es ist uns melden, auf der Eckenthaler Stadtstraße bei Bircherbruck ist die Radarkontrolle aktiv. Beim Gasthaus Guter Tropfen, die 817 50 50, die Radio Tirol Verkehrshotline. Da melden Sie uns gerade auf der Eckenthaler Stadtstraße Bircherbruck, Gasthaus Guter Tropfen, wird Ihre Geschwindigkeit gemessen.
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Elisa Lehner aus dem Oberfinchgau, Musik aus Südtirol, immer sehr gern bei uns dabei auf Radio Tirol.

0: Schön. Mittwoch früh, kurz nach 8:30 Uhr, Sie hören die Radio Tirol Schlagzeilen.
1: 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Guten Morgen, ich bin Wilhelm Schatzer. Bauern in Italien sorgen sich gerade nicht nur wegen der Trockenheit. Mit der Hitze gibt es auch immer mehr Schädlinge, wie rote Spinnmilben und Japankäfer. Sie hätten heuer schon mehr als 3 Milliarden Euro Schaden verursacht, sagt der Bauernverband Coldiretti. Nicht nur die Lufttemperaturen haben in diesem Sommer in vielen Ländern Europas Rekordwerte erreicht, auch die Meere sind besonders warm. Teilweise sind es mehr als 6 Grad über den üblichen Temperaturen. Diese Rekordwärme geht zu einem großen Teil auf den Klimawandel zurück, schreibt ein internationales Team von Klimaforschern. Das Land Südtirol setzt auf einen emissionsfreien öffentlichen Verkehr und baut diesen schrittweise aus. Auf der vielgenutzten Linie Bozen-Eppern-Kaltern wird mittlerweile fast die Hälfte der Fahrten mit emissionsfreien Bussen durchgeführt. Das Stadttheater am Bozener Verdiplatz muss für die kommenden Jahrzehnte fit gemacht werden. Nach fast 30 Jahren ist die Bühnentechnik zu erneuern. Wann die Arbeiten gemacht werden, ist noch unklar, denn dann fällt eine ganze Spielsaison aus.
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0: Neuigkeiten jetzt nach 8:30 Uhr von der Brenner Autobahn. Greta Gruber in der Verkehrsredaktion.
3: Auf der Nordspur ist die Ausfahrt Bozen Süd wieder offen. Der defekte LKW konnte nach einer Reifenpanne wieder weiterfahren. Die Ausfahrt Bozen Nord aber weiterhin überlastet. Über 4 Kilometer staut auf der Nordspur zurück. Vorsicht dabei bitte am Stauende. Aktuell verlieren sie fast eine halbe Stunde, um bei Bozen Nord auszufahren. Und geblitzt wird auf der Eckenthaler Staatsstraße in Birchabruck beim Gasthaus Guter Tropfen.
4: Eine sichere Fahrt mit Respekt. respekt.provinz.bz.et.
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3: Den ersten Kaffee auf der Arbeit in der Sonne genießen. Ja, was gibt's Besseres? Bis auf einzelne Wolken hat die Sonne heute oft freie Fahrt und die Temperaturen steigen nochmal etwas weiter an auf 29 bis 33 Grad. Ab morgen dann frischere 23 bis 28 Grad maximal. Da es bewölkter bleibt und ab dem Nachmittag im ganzen Land verteilt regnet, auch Gewitter sind möglich. Jetzt hat es in Oberfintel 16 Grad, im Flasch noch 13. In St. Valentin auf der Heide 15 und Bad Arleimburg 19 Grad.
0: Und ich habe gerade überlegt, den ersten Kaffee auf einer Almhütte mit Blick in die Berge wäre auch nicht schlecht. Mhm.
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0: Katie and I, Summer Dreaming. Schönen guten Morgen am 19. August.
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0: Schauen wir für Sie in die Sterne. Greta Gruber und Christine Ravanza.
1: Wieder.
2: Sie setzen sich heute durch, erreichen, was sie sich vorgenommen haben.
1: Stier.
0: Auch Sie kommen Ihrem Ziel heute ein gutes Stück näher.
1: Zwilling.
2: Konzentrieren Sie sich heute auf die Menschen, die Ihnen wirklich wichtig sind.
1: Krebs.
0: Sie haben momentan ein Talent dafür, Menschen zusammenzubringen.
1: Löwe.
2: Gönnen Sie sich heute auch mal etwas Schönes, so zur Belohnung.
1: Jungfrau.
0: Behalten Sie Ihr Erfolgsgeheimnis erstmal besser für sich.
1: Waage.
2: Nehmen Sie sich auch mal Zeit für Ihre eigenen Gefühle.
1: Skorpion.
0: Konzentration und Ihr Ehrgeiz sind eine gute Kombi.
1: Schütze.
2: Lassen Sie alte Dinge los, sorgt für etwas mehr inneren Frieden.
1: Steinbock.
0: Lassen Sie die anderen ruhig wissen, dass sie sich nicht unterkriegen lassen.
1: Wassermann.
2: Kleine Rückschläge sind kein Grund für Unsicherheiten.
1: Fische.
0: Genießen Sie Ihr Glück, nur nicht ganz zu übermütig werden. Der Mittwoch mit Radio Tirol wird ein schöner Tag.
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Helene Fischer und Flori Silbereisen schauen mal herein auf Radio Tirol. Nach ihrer Mega-Stadion-Tour lässt Helene Fischer wieder langsamer angehen, daheim bei der Familie, aber ein Termin steht schon in der nächsten Zeit. Helene Fischer Superstar haben die sich am 11. Dezember fürs Ski-Opening in Schladming engagiert.

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7: Italiens Landwirtschaft klagt über Schädlinge. Land Südtirol baut emissionsfreien Verkehr aus. Das Wetter heute ist es sehr sonnig. Ich bin Wilhelm Schatzer. Guten Morgen.
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7: Bauern in Italien sorgen sich gerade nicht nur wegen der Trockenheit. Mit der Hitze gibt es auch immer mehr Schädlinge wie rote Spinnmilben und Japankäfer. Sie hätten heuer schon mehr als 3 Milliarden Euro Schaden verursacht, sagt der Bauernverband Coldiretti. Er fordert mehr Forschung für neue Schutzsysteme und dass Bauern mehr Unterstützung beim Schutz vor schädlichen Insekten bekommen. Nicht nur die Lufttemperaturen haben in diesem Sommer in vielen Ländern Europas Rekordwerte erreicht, auch die Meere sind besonders warm. Und zurückzuführen sind die Rekordwerte auf den Klimawandel, sagt ein internationales Forscherteam. Claudia Wächter berichtet.
8: Badewannenfeeling an den Küsten Spaniens. Mancherorts ist das Wasser im westlichen Mittelmeer mehr als 6 Grad wärmer als üblich, zum Teil sogar selbst im Atlantik. Schuld sei die menschengemachte Erderwärmung, also vor allem das Verbrennen von Öl, Gas und Kohle, sagen die Forscher.
7: Die Folgen der hohen Wassertemperaturen, Ökosysteme werden geschädigt und die Entstehung von schweren Stürmen werde begünstigt. Das Land Südtirol setzt auf einen emissionsfreien öffentlichen Verkehr und baut diesen schrittweise aus. Auf der Linie Bozen-Eppan-Kaltern wird mittlerweile fast die Hälfte der Fahrten mit emissionsfreien Bussen durchgeführt. 13 lange Gelenkbusse sind dort im Einsatz. 2 weitere kommen in Kürze dazu. Diese Busse fahren elektrisch und sind zudem mit einem Wasserstoff-Brennstoffzelle ausgerüstet, um die Reichweite zu erhöhen. Das Stadttheater am Bozner Verdiplatz muss für die kommenden Jahrzehnte fit gemacht werden. Nach fast 30 Jahren ist die Bühnentechnik zu erneuern, unter anderem das mobile Bühnenpodium und die Hebebühne im Orchestergraben. Und es soll auch eine Neuerung geben. Im Erdgeschoss soll eine Bar eingerichtet werden, die unabhängig vom Theaterbetrieb offen hat. Die Umbauarbeiten sollen knapp 13 Millionen Euro kosten. Wann sie gemacht werden, ist noch unklar, denn dann fällt eine ganze Theatersaison aus. Sonne von früh bis spät gibt's heute. Gleich mehr zum Wetter.
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0: Sonne tanken geht heute nochmal richtig gut. Greta Gruber in der Service-Redaktion.
12: Den ganzen Tag bis in den Abend hinein schönste Augustsonne. Von den Wolken oft kaum eine Spur. Ab morgen dann eine wechselhafte Wetterphase. Statt Sonnenschein schaut Regen und Gewitter vorbei. Morgen wird es besonders am Nachmittag nass und die Temperaturen gehen zurück auf 23 bis 28 Grad. Heute aber nochmal heiß, bis zu 33 Grad sind möglich. Jetzt hat es in Genesien 18 Grad. In Hintermattel 12, in Farn 19 und in Olang 14 Grad.
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12: 2 Kilometer Überlastungsstau bremst Sie auf der Brenner Autobahn Richtung Norden ein, zwischen Bozen Süd und Bozen Nord, da die Ausfahrt Bozen Nord überlastet ist. Auch auf der Brenner Staatsstraße staut es deswegen zurück. Richtung Süden 1 Kilometer ab Gastrofresch bis zur Mautstelle Bozen Nord, nordwärts auf der Galilei- und Innsbrucker Straße. Auch auf der Pustertaler Staatsstraße jetzt viele unterwegs Richtung Innichen. Erste Staukolonnen zwischen Bruneck und Percha. Viel Geduld braucht es dann ab Welsberg bis zur Einfahrt ins Braxertal. Und geblitzt wird auf der Eckenthaler Staatsstraße in Birchabruck beim Gasthaus Guter Tropfen. Eine gute Fahrt.
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0: Schönen guten Morgen am Mittwoch. Das wird lässig. Jeder Song zum Mitsingen und Mitfeiern. Die Radio Tirol Stars Münchner Freiheit am 4. September beim Venosta Festival in Glurnsheim. Und dabei auch die Opus Band mit Chick Sisters und Blutschink, auch Kult aus Österreich. 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

0: Mary von Robert Palmer haben wir herausgesucht. Und den nächsten Song?
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0: Den wählst du aus. Grüße die Veronika Natschaps. Hola.
2: Guten Morgen, hallo.
0: Du hast die Nacht nach Alpenflair, jetzt wenn Osterfestival.
2: Ja, genau. Mal ein bisschen was anderes.
0: Ja, definitiv. Münchner Freiheit kann man super mitsingen und tanzen. Das wird schön.
2: Ja.
0: Zwei Tickets für dich. Wunderbar. Viel Spaß. Was magst du denn heute hören?
2: Die Nummer 2.
0: Das Electric Light Orchestra mit Hold On Tight. Besten Dank.
2: Genau.
0: Gute Zeit in Salzachtal.
2: Vielen Dank.

0: Lieben wir der Westernhang mit Freiheit, die Live-Version auf Radio Tirol. In andere Welten eintauchen, Liebe, Mord und Totschlag oder doch lieber neue Kochrezepte oder Tipps für die Pflanzen, das alles hat der Bücherbasar am Walterplatz in Bozen wieder zu bieten. Veranstalter sind die Verleger im HDS, Präsidentin Eva Simenaya.
1: Ja, das sind wirklich coole Bücher zu coolen Preisen. Es sind keine antiquarischen Bücher, also keine gebrauchten Bücher, sondern die Bücher sind neu, noch ungebraucht. Und es ist alles dabei, von Kochbüchern zu Wanderführern, tolle Romane, Geschichtsbücher über Südtirol. Es ist wirklich für jeden Geschmack was dabei.
0: Und dass Bücher aus der Mode sein sollen, merkt man im Bücherzelt überhaupt nicht.
1: Lesen hilft zu entspannen, also Lesen hilft, den Kopf frei zu bekommen und den Kopf aber voller anderer Geschichten zu bekommen. Und deswegen finde ich, Lesen ist doch nie aus der Mode.
0: Gehen wir auf jeden Fall wieder hin. Bücherbasar ist ab heute bis 3. September täglich von 10 bis 19 Uhr auf.
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0: Es ist Sommerhochsaison bei uns und das merken wir auch auf den Straßen.
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0: Es dauert jetzt immer ein bisschen, bis es losgeht, aber jetzt einige Hauptverbindungen schon überlastet wegen Staus. Greta Gruber in der Serviceredaktion.
2: Wie immer allen voran die Busseltaler Stadtstraße Richtung Innichen, staut einmal bei Kienz, dann wieder auf der Brunecker Südumfahrung und lange Kolonnen bremsen sie ab dem Olanger Stausee bis zur Praxer Taleinfahrt ein. Auf der Gröner Stadtstraße, taleinwärts staut bei St. Ulrich und dann wieder bei Wolkenstein. Und eine Blitzermeldung gibt's für die Eckenthaler Stadtstraße in Birchabruck beim Gasthaus Guter Tropfen. Auf der Brennrautobahn läuft's.
3: Eine sichere Fahrt mit Respekt. respekt.provinz.bz.et.
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2: Ein richtiger gute Laune-Mittwoch heute bei diesem Sonnenwetterle. Von den Wolken kaum eine Spur, umso mehr Sonnenschein den ganzen Tag über. Sommerliche Temperaturen dazu zwischen 28 und 33 Grad. In Brixen hat es gerade 21 Grad, in Meran 23, in Posen schon 24 und in Sterzing noch 17 Grad. Der nächste Regen steht dann morgen vor der Tür. Am Nachmittag immer wieder Regenschauer und Gewitter vom Mittelmeer kommend. Dabei kühlt es ab auf Höchstwerte zwischen 23 und 28 Grad.
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0: Mittwoch, der 19. August. Schönen Vormittag. Sie hören Radio Tirol.
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0: Mittwochvormittag, Sie hören Radio Tirol und da jetzt die 10 Uhr Nachrichten.
1: Humanitäre Hilfe, diese Arbeit ist riskant. Wie Seniorenpolitik ausschauen muss. Das Wetter sonnig und heiß ist's heute. Ich bin Wilhelm Schatzer, schönen Vormittag.
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1: In Krisengebieten weltweit sind im vergangenen Jahr 350 humanitäre Helfer getötet worden. Das gab die UNO zum heutigen Welttag der humanitären Hilfe bekannt. Der Tag erinnert an Menschen, die gegen Hunger, Armut und Kriegsfolgen im Einsatz sind. Der Gazastreifen war das dritte Jahr in Folge der weltweit gefährlichste Einsatzort. Die SVB-Senioren fordern eine bessere Absicherung älterer Menschen. Beim traditionellen Sommertreffen der Generation 60+ in der SVB ging es um die Zukunft der Seniorenpolitik. Altersarmut müsse konsequent bekämpft werden und die Renten müssen weiter aufgestockt werden, ist die zentrale Forderung. Wenn das Wasser fehlt, dann ist das nicht nur aus ökologischer Sicht ein Problem, sondern das kostet Geld. Darauf macht Elide Musner von den Grünen aufmerksam. Schon in den letzten 10 Jahren habe Italiens Landwirtschaft wegen Wassermangels fast 8% an Produktivität verloren. Und der heurige Sommer habe noch klarer gezeigt, was Wassermangel heißt. Elide Musner fordert deshalb dringend eine klimafreundliche Südtiroler Wirtschaft. Ein bisschen weniger duschen und ein bisschen weniger Gartengießen genüge nicht. Nicht nur die Lufttemperaturen haben in diesem Sommer in vielen Ländern Europas Rekordwerte erreicht, auch die Meere sind vielerorts besonders warm. Teilweise sind es mehr als 6 Grad über den üblichen Temperaturen. Diese Rekordwärme geht zu einem großen Teil auf den Klimawandel zurück, das schreibt ein internationales Forscherteam. Besonders stark betroffen sind das westliche Mittelmeer sowie am Atlantik, der Golf von Biskaya und die Iberische Halbinsel. Die Wärme der Ozeane könnte die Ökosysteme und Nahrungsketten im Meer schädigen. Und zudem könnten die hohen Wassertemperaturen die Entstehung von schweren Stürmen begünstigen, sagen die Forscher. Bei uns wird's heute noch einmal heiß. Gleich mehr zum Wetter.
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0: Ja, wäre ein guter Zeitpunkt, um die Lidl-Tasche zu packen. Greta Gruber in der Serviceredaktion.
6: Hauptsache heute ab in die Sonne, nochmal ordentlich genießen, auf bei wolkenlosem Himmel. Die Temperaturen auch immer feiner. 24 Grad hat es in Franzoll, 21 in Schlanders, 18 Grad in Welsberg und Franzensfeste. 28 bis 33 Grad sind am Nachmittag noch möglich. Ab morgen dann wieder mit der dünnen Jacke unterwegs vielleicht. Es kühlt auf 23 bis 28 Grad maximal runter. Regen und Gewitter besonders morgen Nachmittag.
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6: Busserthaler Stadtstraße Richtung Innichen, eine richtige Geduldsprobe, immer wieder überlastet. Einmal schon zwischen St. Sigmund und Kienz, dann auf der Südumfahrung von Bruneck und lange Staus wieder ab dem Olanger Stausee bis zur Praxer Taleinfahrt. Finchgauer Stadtstraße Richtung Meran bei Rabland und Forst, auf der Grödner Stadtstraße bei St. Ulrich und Wolkenstein in beiden Fahrtrichtungen. Auf der Brenner Autobahn passt, allen unterwegs eine gute Fahrt.
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0: Einen schönen Vormittag an Sie alle zurück. Mit der schönsten Musik aller Zeiten. Paul Robin gleich mit When Your Heart's Weak. Nach Status Quo, die rocken uns rocken all over the world. 5 nach 10, Mittwochvormittag.

0: Ja, schönen Vormittag bei uns. Fein, dass Sie bei uns sind.
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0: Super Bergwetter wieder. Und hier ist auch die Aussicht so super. Hallo vom Berggasthaus Stäfelhütte. Hüttenwirt Roman Zingerle.
5: Ja, hallo, grüß dich. Es sind ein paar kleine Weltklar-Nummer. Ein bisschen Lichtel geht der Feins, aber es ist schon schön warm. Und heute wird sicher ein wunderschöner Tag.
0: Ja, und auf die Stäfelhütte geht es ja von Pilanders hinauf, von Latzfons hinauf. Einige kommen auch vom Sarntal herüber und man findet eigentlich immer Platzl auf der großen Sonnenterrasse oder drinnen in der schönen Stube.
5: Wir arbeiten viel mit Einheimischen. Und dann ist das bei uns noch recht locker und nicht so überrennt wie vielleicht ja, in anderen Orten.
0: Aber inzwischen sind schon auch am Berg oben internationale Gäste unterwegs, gell? Das hört man einfach.
5: Ja, es hat sich in der letzten Zeit ein bisschen geändert. Es kommen Leute von überall her. Viele Amerikaner, wie gesagt, es sind viele von Schweden, von Belgien, Holländer sind ganz viele. Die sehen alle, wie schön es bei uns da ist.
0: Ja, da muss man als Hüttenwirte schon was drauf haben und als Mitarbeiter, damit man sich damit allen verständigt. Aber irgendwie geht's mit Händen und Füßen ganz charmant.
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1: Ja klar, Hochsaison, Überlastungskolonnen. Auf den Hauptverbindungen im Land Greta Gruber fasst für uns zusammen.
2: Auf der Pustertaler Staatsstraße, Stau Richtung Innichen, schon vor St. Sigmund bis Kienz, St. Lorenzen bis Bercha und ab dem Olanger Stausee bis zur Praxer Taleinfahrt. Auch Richtung Brixen viel los, sie werden bei Bercha und Kienz eingebremst. Auf der Gröner Staatsstraße bei St. Ulrich und Wolkenstein. Richtung Meran, Stau auf der Finchgauer Staatsstraße bei Rabland, genauso auch vom Passaiertal kommend. Grünes Licht gibt's von der Brenner Autobahn.
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2: Die Sonne heute im Dauereinsatz, am Dauerscheinen. Kaum eine Wolke stellt sich ihr da in den Weg. Am Nachmittag dazu heiße Sommertemperaturen, 28 bis 33 Grad maximal. Aktuell messen wir in Gargazon 25 Grad, in Toblach 18, in Ridnau 19 und in Kordatsch 22 Grad. Morgen dann der Wetterumschwung, bewölkt und ab Mittag auch nass. Zwischen Regenschauern und auch Gewittern im ganzen Land verteilt. Es kühlt spürbar ab, höchstens 23 bis 28 Grad gehen sich da noch aus.
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0: schönen Mittwoch. Übermorgen bei uns wieder.
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0: An Eisel geht einfach immer. 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
0: Ja, mit etwas Glück kommen wir auch bei euch vorbei. Mit Eis für alle. 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

zu ihm tanzen wir besonders gern. Rick Astley, Never Gonna Give You Up auf Radio Tirol. Von ihm gibt es ja auch die Biografie, die er einfach auch Never genannt hat. Interessant, ein paar andere Fakten noch von den Stars zu erfahren. Wir genießen hier auf Radio Tirol mit ihnen vor allem ihre Musik. Robert Hammond, Down by the River.

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1: Grüne warnen vor Wassermangel und fordern ein Umdenken. Humanitäre Hilfe ist eine riskante Arbeit. Das Wetter, viel Sonne. Ich bin Wilhelm Schatzer. Schönen Vormittag.
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1: Wenn das Wasser fehlt, dann ist das nicht nur aus ökologischer Sicht ein Problem, sondern das kostet Geld. Darauf macht Elide Musner von den Grünen aufmerksam. Schon in den letzten 10 Jahren habe Italiens Landwirtschaft fast 8% an Produktivität verloren und auch in Südtirol setzen weniger Wasser und weniger Schneefall die Landwirtschaft und den Tourismus unter Druck. Elide Musner fordert deshalb dringend ein Umdenken und eine klimafreundliche Südtiroler Wirtschaft. Ein bisschen weniger Duschen und ein bisschen weniger Gartengießen genüge nicht. In Krisengebieten weltweit sind im vergangenen Jahr 350 humanitäre Helfer getötet worden. Das gab die UNO zum heutigen Welttag der humanitären Hilfe bekannt. Der Tag erinnert an Menschen, die gegen Hunger, Armut und Kriegsfolgen im Einsatz sind. Der Gazastreifen war das 3. Jahr in Folge der weltweit gefährlichste Einsatzort. Vor Beginn des neuen Schuljahres sind alle Direktionen bis auf eine besetzt, das teilt Bildungsdirektor Gustav Genett mit. 117 von 118 Direktionen, der Kindergärten, Grund-, Mittel- und Oberschulen sowie Berufsschulen und Musikschulen haben eine Führungskraft. Dass die Situation heuer besser ist als früher, hat damit zu tun, dass in den vergangenen Jahren mehrere Auswahlverfahren und Wettbewerbe durchgeführt wurden. Für Mensen von Kindergärten und Schulen gibt es eine neue Auszeichnung. Sie können künftig Kinderküche des Jahres werden. Dadurch sollen öffentliche Küchen eine Art Qualitätssiegel bekommen. Die Kriterien dafür sind unter anderem, dass die Gerichte frisch gekocht, ausgewogen und abwechslungsreich sein sollen. Mitmachen können alle Kindergärten und Schulen, bei denen die Küche von der Gemeinde geführt wird. Ein kurioser Zwischenfall hat auf Kreta den Start eines Flugzeugs verzögert. Ein Gänsegeier saß auf der Tragfläche des Fliegers und blieb einfach sitzen, auch als der Pilot die Steuerflächen bewegte. So mussten Feuerwehrleute mit einer Leiter zum Vogel hinaufsteigen. Ihnen ist es gelungen, den Gänsegeier wegzubringen. Sonnig und heiß ist es heute noch einmal. Gleich mehr zum Wetter.
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0: Viele strahlen mit der Sonne um die Weite heute. Greta Gruber in der Service-Redaktion.
6: Ja, so viel blauer Himmel macht einfach ein bisschen bessere Laune. So schön bleibt es auch noch den ganzen Tag über. Die perfekten Liedertemperaturen gibt es auch dazu. 28 bis 33 Grad. In Covara sind es jetzt 19 Grad, in Kastelbell 25, in Freienfeld 21 und in Niederdorf 20 Grad. Morgen dann wieder erste Regenduschen. Ab Mittag, da ist auch Gewitter. Zwischen 10 und 20 Liter pro Quadratmeter sind im ganzen Land verteilt möglich und die Temperaturen bleiben unter 30 Grad.
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6: Überlastungsstaus bremsen Sie im ganzen Land verteilt ein. Auf der Bussertaler Staatsstraße Richtung Innichen, einmal bei Kienz, dann wieder zwischen St. Lorenzen und Bercha und ab dem Olanger Stausee bis zur Praxer Taleinfahrt. Auf der Gröner Staatsstraße bei St. Ulrich und Wolkenstein. Auf der Finchgauer Staatsstraße Richtung Meran bei Rabland, Richtung Reschen von Nomebo Ausfahrt Algund bis nach Döll. Und auch vom Baseiertal kommend gibt es Verzögerungen Richtung Meran. Auf der Brenner Autobahn läuft's. Viel Geduld und eine sichere Fahrt.
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0: Ja, das ist ein bisschen wie mit den Weihnachtssongs. jeder respektable Star hat sowas. Sommerhit natürlich auch. Der von Joe Cocker, Summer in the City, jetzt für Sie auf Radio Tirol. Vor allem Mittwochvormittag, genießen Sie den schönen Tag.

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0: 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Auch für alles, was Sie heute draußen planen. 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
1: Feinen Mittwoch aus der Radio Tirol Service Redaktion. 3 Minuten nach 11:30. Ich bin Greta Gruber. Und Stauchaos heute aktuell vor allem auf der Pustertaler Staatsstraße bremst sie ein. Es ist sehr viel los Richtung Innichen. Die ersten Staukolonnen gibt es schon zwischen St. Sigmund und Kienz. Weiter dann auf der Brunnecker Südumfahrung bis nach Bercha. Da staut es auch ins Stadtgebiet auf der Dante-Straße zurück. Und weiter Richtung Innichen werden sie dann auch bei Welsberg eingebremst. Auf der Grüner Staatsstraße verlieren sie taleinwärts noch bei St. Ulrich ein paar Minuten. Und auf der Brenner Autobahn wird uns dichter Verkehr Richtung Süden gemeldet, im Abschnitt Trient Süd bis Affe.
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1: Heute ein klarer Sieg für die Sonne. Wolken machen ihr kaum Konkurrenz. Erst gegen Abend kann es vereinzelt regnen. Ab morgen dann im ganzen Land verteilt immer wieder Regenwascher, auch Gewitter schon ab dem Vormittag. Die Temperaturen gehen zurück auf maximal 23 bis 27 Grad. Heute also nochmal diese Sommergefühle aufsaugen bei 28 bis 34 Grad. In Graun messen wir aktuell 21 Grad, in Welsberg 22, in Tramin 27 und am Brenner 21 Grad.

0: Total Eclipse of the Heart, Bonnie Tyler auf Radio Tirol. Am Montag ist sie auf ihre letzte Reise gegangen. Und als der Trauerzug durch die Straßen ihrer Heimatstadt in Wales gezogen ist, haben tausende Fans diesen Welthit von ihr gesungen. Wir werden hier auf Radio Tirol ihr musikalisches Erbe auch hochhalten.
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1: Schönen guten Tag, ich bin Stefanie Terzer. Neueinteilung der Wahlkreise. Schießt sich die SVP damit selbst ins Knie? Und Radmobilität 2.0. Was tun unsere Städte für die Radler? Neueinteilung der Wahlkreise. Das klingt sperrig und das ist es auch. Ganz kurz zusammengefasst geht es um Folgendes. Das Wahlrecht in Italien soll ja reformiert werden. Im Zuge dieser Reform würden die Wahlkreise in Südtirol neu eingeteilt und das Unterland verkleinert. Die deutschsprachigen Gemeinden würden dann zu den Wahlkreisen Meran-Finchgau und Brixen-Bustertal gehören. Die italienischen würden im Wahlkreis Bozen-Unterland bleiben. Wozu? Damit Südtirol fix einen italienischen Senator bekommt. Ausgedacht hat sich das der Bozener Kammerabgeordnete Alessandro Urzi von den Fratelli d'Italia. Die SVP-Spitze hat's erstmal hingenommen. Und jetzt ist die Empörung deswegen natürlich groß, besonders im Unterland. Dort ist vom verkauften Unterland die Rede. Der SVP-Bezirksausschuss Unterland, der droht sogar mit Rücktritt, wenn die da oben die Misere nicht rückgängig machen. SVP-Bezirksobmann Norbert Meyer.
2: Das, was für uns vor allem gestört hat oder stört nach wie vor, ist die Art und Weise, wie es zustande gekommen ist. Nicht? Man hat den mühsamen und auch emotionsgeladenen Weg, mit dem dieser Wahlkreis entstanden ist, den hat man einfach nicht berücksichtigt und das ist einfach so ganz schnell, man ist drüber gegangen und hat das verändert.
1: Die Basis der SVP wurde einfach nicht gefragt. Das wird im Unterland bemängelt und das nicht nur von den SVPlern. Oben an der Parteispitze kann man den Unmut, den Frust und die Wut der Basis nicht ganz nachvollziehen. Aber SVP-Parteisekretär Harald Stauder räumt ein, dass ein anderer Weg vielleicht doch gescheiter gewesen wäre.
3: Es ist nicht ideal gelaufen, diese Abstimmung bzw. diese Verhandlungen in Rom, aber wir sind mitten in der Diskussion mit dem Südtiroler Unterland, mit den Bürgermeisterinnen und Bürgermeistern, mit den Funktionären. Also wir sind optimistisch, dass wir etwas Gutes herausbekommen. Es hat nicht gut begonnen. Wir sind aber auf einem guten Wege, das jetzt wieder in die richtige Richtung zu bringen.
1: Die Stimmung in der Partei sei nach wie vor gut, sagt Stauder. Von Zerrissenheit könne nicht die Rede sein. Morgen ist ein Treffen geplant zwischen dem Unterlandler Bezirksausschuss und Dieter Steger, dem SVP-Obmann, und Meinhard Durnwalder, dem SVP-Senator. Dann sollen die Wogen geglättet werden, sagt Parteisekretär Harald Stauder.
3: Wir wissen, wir müssen hier mit sehr viel Sensibilität arbeiten. Wir müssen hinschauen, das Unterland ist besonders. Deshalb, wir sind dabei, in Rom mit unseren bewährten Parlamentariern weiterzuarbeiten, damit etwas Gutes herauskommt.
1: Es wird nichts Gutes herauskommen. Das sage nicht ich, sondern der Unterlandler Politikwissenschaftler Günter Balava. Er sagt, die Neueinteilung der Wahlkreise wird kommen, so oder so, mit allen damit verbundenen Konsequenzen für die SVP.
4: Die Volkspartei hat an Glaubwürdigkeit verloren. Und wenn eine Partei Glaubwürdigkeit verliert, dann verliert sie Wählerkonsens. Und das wird sie bei der nächsten Wahl sicherlich zu spüren bekommen.
1: Die SVP habe ihre Beziehung zur Basis längst verloren, schließt Politikwissenschaftler Palava. Mehr Fahrräder und weniger Autos. So sollte in Zukunft die Mobilität in Südtirol ausschauen. Doch damit sich mehr Leute aufs Radl schwingen statt hinters Lenkrad, braucht es auch entsprechende Infrastruktur und gute Verbindungen. Und nicht immer klappt das so wie gewünscht. Denn in Sachen Radmobilität gibt es noch Luft nach oben. In Brixen sind deswegen kürzlich an die 100 Menschen auf die Straße geradelt. Birgit Locher.
5: Ja, es war sozusagen eine Radl-Demo. Die Forderung der Demonstranten ist ganz klar: mehr Sicherheit für die Fahrradfahrer. Es gibt zwar eigene Fahrradspuren auf der Hauptstraße durch Brixen, aber die werden kaum genutzt, weil es viel zu gefährlich ist. Das sagt Florian Daritz vom Organisationsteam der Fahrradbewegung.
6: Dort wurden ja Fahrradwege eingezeichnet. Die werden aber leider durch mangelnde Sensibilisierung von den Autofahrerinnen also wenig bis kaum wahrgenommen. Und es ist wirklich eine problematische Zone, dort mit dem Fahrrad zu fahren, dass viele Radfahrerinnen diese eigentliche Radumfahrung für die Stadt gar nicht nutzen, weil es einfach gefährlich ist.
5: Die Durchschnittsgeschwindigkeit habe man auf diesen Straßen deutlich reduziert, und zwar von 70 km/h auf 40. Das sagt der Brixner Umweltstadtrat Thomas Schraffel. Damit ist die eigentliche Höchstgeschwindigkeit von 30 km/h zwar noch immer nicht erreicht, aber immerhin etwas. Und generell gäbe es dieses Problem auf jeder Straße.
7: Das wusste man ja, dass da nicht jeder oder das kleine Kind mit 6, 7, 8, 9 Jahren auf der Hauptstraße entlang mit dem Radl fahren wird. Das war ja auch von den Technikern so gewollt, nicht? Dass es schon eine Spur ist, da Leute sein, die schon erfahren sind im Radlfahren, die auf dem Berufsweg sind und die dadurch das Auto kennen, daheim lassen.
5: Dieser Umstieg funktioniere in Brixen gut, sagt Schraffel. Viele würden mit dem Radl zum Bahnhof fahren und dann weiter mit dem Bus und Zug. In Bozen hingegen klappt das nicht, obwohl es der wichtigste Bahnhof des Landes ist mit fast 15.000 Nutzern pro Tag. Es wurde groß angekündigt, dass es Radabstellplätze geben soll. Jetzt wurde dieses Projekt aber wieder vom Tisch gefegt. Die Fläche am Bahnhof, die dafür vorgesehen war, liegt zu nahe bei den Gleisen und ist deshalb nicht geeignet. Wie geht es dann weiter in der Landeshauptstadt? Alexander Alber, der Direktor vom Amt für Infrastrukturen und nachhaltige Mobilität, sagt:
8: Wir arbeiten beispielsweise dran unter dem Landhaus 2 in der heutigen Tiefgarage an einem Konzept für eine neue Radgarage oder eben auch an kapillaren, lokalen Lösungen rund um den Bahnhof. Man sieht es ja auch heute, also es geht sehr viele Fahrräder um den Bahnhof, die verzweifelt Abstellplätze suchen, und natürlich denen will man eine Lösung bieten.
5: Wie schnell dieser Plan mit der Tiefgarage umgesetzt wird, ist derzeit noch nicht klar. Eine mögliche Lösung in der Zwischenzeit wären Fahrradboxen. Die gibt es unter anderem in Brixen, Bruneck und auch in Eppan.
1: Achtung, diese Versicherung gibt es nicht. Die Verbraucherzentrale spricht eine Warnung aus. Gleich mehr dazu in unseren Kurznachrichten.
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1: Die Verbraucherzentrale warnt vor gefälschten Online-Autoversicherungen. Es gebe immer mehr betrügerische Internetseiten. Wilhelm Schatzer mit den Kurznachrichten.
10: Die Plattformen wirken oft sehr professionell. Die Firmennamen klingen ähnlich wie bekannte Versicherungen, wodurch Verbraucher getäuscht werden. Auffallend ist dabei, dass sie mit äußerst günstigen Angeboten locken, sagt die Verbraucherzentrale. Wer auf den Betrug hineinfällt, muss gravierende Konsequenzen fürchten, denn der Autolenker ist dann ohne Versicherungsschutz. Die Verbraucherzentrale empfiehlt, immer zu prüfen, ob der Versicherungspartner offiziell zugelassen ist. Die sind bei der italienischen Versicherungsaufsichtsbehörde aufgelistet. Das Geschäftsklima im Südtiroler Handel ist sehr uneinheitlich. Das geht aus dem aktuellen Wirtschaftsbarometer der Handelskammer hervor. Der Großhandel ist zufrieden. Dort ist es den Unternehmen gelungen, gestiegene Kosten durch höhere Preise auszugleichen. Im Einzelhandel ist es etwas anders. Vor allem der Südtiroler Onlinehandel schafft es nicht, höhere Kosten weiterzugeben. Und auch in der Bekleidungsbranche, bei Einrichtungsgegenständen und Haushaltswaren ist die Stimmung verhalten. Besser geht es den Betreibern von Kaufhäusern, Supermärkten und Discountern. Vor Beginn des neuen Schuljahres sind alle Direktionen bis auf eine besetzt. Das teilt Bildungsdirektor Gustav Genet mit. 117 von 118 Direktionen der Kindergärten, Grund-, Mittel- und Oberschulen sowie Berufsschulen und Musikschulen haben eine Führungskraft. Dass die Situation heuer besser ist als früher, hat damit zu tun, dass in den vergangenen Jahren mehrere Auswahlverfahren und Wettbewerbe durchgeführt wurden. Für Mensen von Kindergärten und Schulen gibt es eine neue Auszeichnung. Sie können künftig Kinderküche des Jahres werden. Dadurch sollen öffentliche Küchen eine Art Qualitätssiegel bekommen. Die Kriterien dafür sind unter anderem, dass die Gerichte frisch gekocht, ausgewogen und abwechslungsreich sein sollen. Mitmachen können alle Kindergärten und Schulen, bei denen die Küche von der Gemeinde geführt wird. Die Bewerbungen laufen bis zum 30. September. Die Auszeichnung wird dann bei der Vollversammlung des Kücheverbandes übergeben. Wenn das Wasser fehlt, dann ist das nicht nur aus ökologischer Sicht ein Problem, sondern das kostet Geld. Darauf macht Elide Musner von den Grünen aufmerksam. Schon in den letzten 10 Jahren habe Italiens Landwirtschaft fast 8% an Produktivität verloren. Und auch in Südtirol setzen weniger Wasser und weniger Schneefall die Landwirtschaft und den Tourismus unter Druck. Elide Musner fordert deshalb dringend ein Umdenken und eine klimafreundliche Südtiroler Wirtschaft. Ein bisschen weniger Duschen und ein bisschen weniger Gartengießen genüge nicht. Ein kurioser Zwischenfall hat auf Kreta den Start eines Flugzeugs verzögert. Ein Gänsegeier saß auf der Tragfläche des Fliegers und blieb einfach sitzen, auch als der Pilot die Steuerflächen bewegte. So mussten Feuerwehrleute mit einer Leiter zum Vogel hinaufsteigen. Ihnen ist es gelungen, den Gänsegeier wegzubringen.
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10: Die Industrie in Deutschland bangt um ihre Wettbewerbsfähigkeit auf Märkten außerhalb der Europäischen Union. Jeder vierte Industriebetrieb sorgt sich. Besonders schwierig ist die Lage demnach in der Automobilindustrie. Dort berichten 43% der Unternehmen von einer schlechteren Wettbewerbsposition auf Märkten außerhalb der EU. Und auch die Position innerhalb der EU verschlechtert sich, sagen 17% der deutschen Betriebe. Jetzt schauen wir noch auf die aktuellen Entwicklungen an den Börsen. Der DAX in Frankfurt ist aktuell 0,6% im Plus und der MIP-Index in Mailand bewegt sich kaum.
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1: Heuer schaut es schlecht aus mit Pilzen. Es war einfach zu trocken und zu heiß. Ein Regenschauer oder ein Gewitter zwischendurch lassen zwar stellenweise ein paar Pilze sprießen, eine wirkliche Pilzsaison war das heuer aber noch nicht. Die kann aber noch kommen, Birgit Locher.
5: Ja, Pilzexperte Karl Koop hofft darauf. Er sammelt alle Pilze aus wissenschaftlichem Interesse und für Ausstellungen. Und bei allen gibt es heuer weniger als in anderen Jahren.
11: Dort, wo wir zum Beispiel 30, 40 Exemplare gefunden haben, dort gibt es maximal ein Exemplar oder sogar kein Exemplar.
5: Bei den Speisepilzen ist es nicht anders. Steinpilze gibt es kaum. Man findet eher Pfifferlinge. Sie sind aber oft trocken und wurmstichig, sagt Koop. Auch der Leiter der Forststation Sarntal, Martin Unterkalmsteinach, bestätigt, es gibt weniger Pilze und es sind auch wenig Pilzesammler unterwegs.
12: Wir haben kontrolliert, aber Strophen sein. Bis jetzt noch keine ausgestellt worden.
5: Früher sind viele Pilzesammler aus Norditalien heraufgekommen und haben körbeweise Pilze mit nach Hause genommen. Die gibt es aber schon seit einigen Jahren nicht mehr, sagt Unterkalmsteinach.
12: Uns fällt auf, dass eben die Personen, die was für Bergamo oder Brescia für weiter weg in Sarntal kommen sein, die sind nicht mehr so präsent. Kann auch sein, dass die älteren Leute vielleicht nicht mehr kommen und die Jungen. Leute auch nicht mehr so das Interesse haben wie die älteren Generationen.
5: Damit bleiben die Schwammelnden uns, wenn sie dann heuer noch sprießen. Die Chancen dafür steigen jedenfalls. Für die nächsten Tage ist etwas Regen vorhergesagt. Und vor allem wichtig, die Nächte werden etwas kühler. Und genau das hilft, sagt Pilzexperte Karl Koop.
11: Denn in der Nacht verdunstet das Wasser wesentlich langsamer. Und feuchte Nächte mit idealer Temperatur zwischen 15, 18, 19 Grad in der Nacht sind für das Pilzewachstum natürlich sehr geeignet.
5: Also kann vielleicht der Spätsommer noch die Pilzsaison retten. Und zur Erinnerung, fürs Pilzesammeln gelten klare Regeln. Nur an geraden Tagen zwischen 7 und 19 Uhr ist es erlaubt.
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1: Heute hat überall im Land die Sonne das Sagen. Die Wolken sind erstmal harmlos und der heutige Mittwoch ist wettertechnisch der schönste Tag in dieser Woche. Am Nachmittag klettern die Temperaturen auf Höchstwerte von bis zu 29 Grad im Wipptal und 33 Grad im Unterland. Gegen Abend hin kann es den einen oder anderen Regenschauer geben. Philipp Datarotti vom Landeswetterdienst. Wie geht's denn morgen und in den nächsten Tagen mit dem Wetter weiter?
13: Ja, morgen stellt sich das Wetter um. Für mehrere Tage bleibt es dann unbeständig. Aus Südwesten erreichen uns feuchte und labil geschichtete Luftmassen. Damit ziehen morgen am Nachmittag recht verbreitet, teils auch kräftige Regenschauer und Gewitter durch. Und auch der Freitag bringt immer wieder Regenschauer. Am Wochenende werden die gewittrigen Schauer dann voraussichtlich etwas seltener.
1: Das war das Südtirol-Journal Mittagsmagazin vom Mittwoch. Wenn Sie mögen, dann hören wir uns morgen wieder zur gleichen Zeit. Ich bin Stefanie Terzer. Einen schönen Tag noch.
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15: Ja, ein, zwei Wochen noch, gell? Dann wird's besser. Aber noch Staus an allen Ecken und Enden. Wir starten auf der Brenner Autobahn. Nadine Paris.
16: Da beginnt es schon in Nordtirol zu stocken. Südwärts zwischen Matrei und Nösslach rund 3 Kilometer Stop and Go. Bei uns im Land werden sie kurz zwischen Bozen Süd und Neumarkt eingebremst. Weiter auf die Pustertaler Stadtstraße. Kolonnenverkehr Richtung Bruneck zwischen St. Siegmund und Kienz und weiter Richtung Innichten zwischen St. Lorenzen und Bercha und beim Praxer Kreisverkehr. Auf den restlichen Hauptverbindungen läuft's. Kommen Sie uns gut an.
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15: Schönen Mittwoch von mir, Deborah Spauber. Und wenn ich heute bitte, wann dann? Was für ein Wetterle. Nehmen Sie uns bitte mit. Ein Schwattler, ein Eisel und Radio Tirol.

0: ganz zufällig Peter Cornelius hier auf Radio Tirol. Ein Hallo von mir, Deborah Sparber. Ja, am Eis sind sie kugelrund und hoffentlich schön groß. 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Diesen Freitag, unser Heiß-auf-Eis-Tag hier auf Radio Tirol. Passt, oder?
1: Eis geht immer.
2: Was für gut, ein Eis auf Halbmittag.
0: Ja, weiß ich. Ihre Aufgabe, kreativ sein ein bisschen und eine Sprachnachricht schicken via Radio Tirol App. Und dann sind Sie so gut wie drauf auf dem Lieferschein. Und am Freitag ist es dann soweit.
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1: Das ist der Mittwoch, kurz nach 12:30.
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1: Da ist was los auf unseren Straßen. Wir starten auf der Pustertaler Startstraße, Nadine Paris.
3: Richtung Innichen rund eine Viertelstunde Zeitverlust zwischen St. Lorenzen und Bercha wegen Überlastung. Und auf der Brenner Autobahn geht es in Nordtirol etwas langsamer weiter Richtung Süden zwischen Matrei und Nöslach. Da verlieren Sie gut 20 Minuten, ebenso wegen Überlastung.
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3: Ein ordentliches Strahlewetter ist es heute bei noch heißen 29 bis 34 Grad. Die meisten Wolken bleiben harmlos, nur in den Dolomiten und im Hochpustertal kann es heute Abend noch ein bisschen regnen. Morgen dann der Wetterumschwung, mehr Wolken und erste Regenspritzer schon am Vormittag. Am Nachmittag dann teils auch kräftige Regenwascher und Gewitter bei kühleren 24 bis 27 Grad. Gerade hat es in Glurns 24 Grad, in Leifers 29, in Mühlwald 20 und in Pitsch 25 Grad.
1: Na gut, dass wir Eis austeilen, gell, Nadine, am Freitag.
3: Ja.
1: Wenn es so richtig regnet, bringen wir den Sommer zu Ihnen.

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Bellamy Brothers und jede Mittagszeit findet mal ihr Ende und der Start in den Nachmittag hinein. Immer gern mit uns, mit der schönsten Musik aller Zeiten. I like Chopin, Gazebo, Radio Tirol am Mittwoch.

0: Walker Brothers. Zur Mittagszeit rein in den Nachmittag mit Radio Tirol. Top informiert jetzt um 1 Nachrichtenzeit.
1: Streit um Senatswahlkreis. Volkspartei will Wogen glätten. Innsbruck, Knochenfund klärt 35 Jahre alten Vermisstenfall. Und es ist herrlich sonnig. Ich bin Gunde Bichler. Grüß Gott.
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1: In der SVP kriselt es. Die Basis im Unterland fühlt sich nämlich übergangen von der Parteispitze in Bozen. Hintergrund ist die geplante Teilung des Senatswahlkreises Bozen-Unterland. Damit würden die meisten deutschen Gemeinden den Wahlkreisen Meran, Finchgau und Brixen-Pustertal zugeordnet. Der Wahlkreis Bozen-Unterland würde dann nur mehr aus den italienischen Gemeinden bestehen und hätte damit so gut wie fix einen italienischen Senator im Parlament in Rom. Der SVP-Bezirksausschuss im Unterland droht inzwischen geschlossen mit Rücktritt, falls die Abgeordneten der SVP im Parlament nicht Nein zu dieser Änderung sagen. Morgen ist deshalb eine Aussprache geplant mit SVP-Obmann Dieter Steger und SVP-Senator Meinhard Dornwalder. Parteisekretär Harald Stauder sagt, man werde versuchen, die Wogen zu glätten.
3: Wir wissen, wir müssen hier mit sehr viel Sensibilität arbeiten. Wir müssen hinschauen, das Unterland ist besonders. Deshalb, wir sind dabei, in Rom mit unseren bewährten Parlamentariern weiterzuarbeiten, damit etwas Gutes herauskommt.
1: Politikwissenschaftler gehen davon aus, dass die Neuerung nicht mehr abzuwenden ist und dass die SVP deshalb jetzt an Glaubwürdigkeit verloren hat. Auf der Nordkette bei Innsbruck ist ein menschlicher Knochen gefunden worden und der bringt nach 35 Jahren Klarheit in einem vermissten Fall. 1991 war ein damals 22-jähriger Südtiroler im Bereich der Nordkette abgängig. Eine große Suchaktion war ergebnislos geblieben. Vor 2 Monaten hat ein Mann einen Knochen entdeckt. Die DNA-Untersuchung konnte den Knochen inzwischen eindeutig dem Vermissten zuordnen. Nicht mehr feststellen lässt sich allerdings die Todesursache. Die Verbraucherzentrale warnt vor gefälschten Autoversicherungen, die online abgeschlossen werden. Es gebe nämlich immer mehr betrügerische Internetseiten, sagen die Konsumentenschützer. Diese Plattformen wirken oft sehr professionell. Die Firmennamen klingen ähnlich wie bekannte Versicherungen und dadurch würden die Verbraucher getäuscht. Wer auf den Betrug reinfällt, muss gravierende Konsequenzen fürchten. Der Autolenker ist dann nämlich ohne Versicherungsschutz, sagt die Verbraucherzentrale. Wer ChatGPT nutzt, bekommt in Zukunft Werbung. Ab kommenden Montag weitet der amerikanische Anbieter OpenAI das Werbegeschäft auf Europa aus, und zwar in den wichtigsten Staaten, darunter Italien. Die Werbung werde man klar von anderen Inhalten unterscheiden können, verspricht der Konzern. Und mit viel Sonnenschein geht's durch die Wochenmitte. Gleich hören Sie mehr zum Wetter.
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0: Heute hauen Sie alles noch raus, was Sie daheim an Sonnencreme haben, rein in diesen Sommernachmittag. Nadine Baris.
10: Sonne mit ein paar Popcornwolken. Regen ist erst gegen Abend ganz vereinzelt unterwegs, rund um die Dolomiten voraussichtlich. Gerade hat es in Siffian am Ritten 24 Grad, in Sechsten 23, in St. Martin in Passau 28 und in Schlanders 26 Grad. Zwischen 29 und 34 Grad gehen sich noch aus. Morgen kühlt es dann mit Regen ab, maximal 24 bis 27 Grad sind drin. Dabei ziehen vom Süden her immer wieder volle Wolken durch, die es teilweise auch kräftig regnen und gewittern lassen.
0: Popcornwolken.
10: Schön, oder?
0: Traum.
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10: Auf unseren Straßen läuft's, auch auf der Brennerautobahn. Eine gute Fahrt.
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0: Ja, Popcorn brauchen Sie heute Abend. Was für ein Abend da ansteht. Keine Gewitter, ab ins Freie. Und was da los ist, wir zeigen es Ihnen nach ein paar Hitlängen. Das ist der Mittwoch mit Radio Tirol. Woche teilen mit uns. Mit der schönsten Musik aller Zeiten.

Electric Light Orchestra. Confusion. Schon über 5 Stunden Sonnenschein in Meran oder über 4 in St. Valentin auf der Heide. Was für ein Nachmittag heute. Was für ein Mittwoch. Und immer gern mit uns, mit Radio Tirol.

0: durch den Nachmittag und dann Woche teilen mit Radio Tirol heute am Mittwoch.
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0: 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Sterzinger Laternenparty. Alles leuchtet, es riecht lecker, alle sind gut drauf. Ab 19 Uhr.

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Neil Diamond hier auf Radio Tirol und das Wetter heute, ein Traum. Wie es weitergeht in den nächsten Tagen, wir schauen es uns gleich an. Nach einer Hitlänge mit den Bangles, Manic Monday.

0: gleich Mango Jerry bei uns. Schönen Nachmittag.
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0: Kurz nach halb zwei im Moment. Schaut ruhig aus, Nadine Paris.
2: Auf der Brenner Autobahn und den Stadtstraßen kommen Sie gut weiter. Bei Unfällen, Staus oder Blitzern melden Sie sich gerne bei uns. 817 50 50, die Radio Tirol Verkehrshotline.
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2: Heute genießen wir noch die Sonne mit ein paar Wolken. Ein bisschen Regen ist gegen Abend voraussichtlich dabei im Hochbustertal und in den Dolomiten. Zwischen 29 und 34 Grad gehen sich noch aus. Gerade hat es in Sterzing 27 Grad, in Doblach 25, in Kaltern 31 und in Sulden 21 Grad. Morgen geht es dann bewölkt weiter und immer wieder schauen Regenwolken vorbei. Vor allem am Nachmittag regnet es und gewittert es, teils auch stärker. Es kühlt etwas ab, 24 bis 27 Grad werden es maximal.
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1: Und natürlich Status Quo. 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

0: muss schon sagen, Gäste sind richtig gut drauf. 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

The Rubettes, Kylie Minogue. Alles Kategorie schönste Musik aller Zeiten hier auf Radio Tirol und Sie im Auto. Bitte nicht allzu schnell unterwegs. Es blitzt in Brixen, Industriezone im Bereich des Campan Centers. Sichere Fahrt. Sting auf Radio Tirol. Fields of Gold.

0: Fields of Gold, Sting hier auf Radio Tirol, einen schönen Nachmittag.
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6: Der Mittwoch, jetzt um 2 Nachrichtenzeit bei uns.
7: Neueinteilung der Senatswahlkreise. SVP ist am Zug. Südtirols Handel, Stimmung ist unterschiedlich. Und viel Sonnenschein haben wir heute. Ich bin Gunde Bichler. Grüß Gott.
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7: Die geplante Neueinteilung der Senatswahlkreise in Südtirol hat zu einer Krise in der Partei geführt. Besonders kritisiert wird die Abtrennung der deutschen Gemeinden des Unterlands und die mangelnde Kommunikation von Seiten der Parteispitze. Der Bezirksausschuss im Unterland will geschlossen zurücktreten, wenn die Parlamentarier der SVP die Neuerung nicht entschieden ablehnen. Oskar Peterlini, ehemaliger SVP-Senator, sagt, dass es nicht ausreichen wird, einfach Nein zu sagen. Die SVP müsse jetzt vielmehr ein Zeichen setzen, um weiterhin glaubwürdig zu sein.
8: Jetzt müsste klar mit den Koalitionsparteien geredet werden, gesagt werden, also dieser Abänderungsantrag UUC verletzt das Paket. Dieser Antrag muss mit Unterstützung der Regierungsmehrheit gestrichen werden im Senat. Ansonsten kündigen wir die Koalition mit den Postfaschisten, was ja sowieso höchste Zeit wäre.
7: Morgen ist eine Aussprache geplant zwischen dem Unterlandler-Bezirksausschuss, Parteiobmann Dieter Steger und Senator Meinhard Dornwalder. Auf der Nordkette bei Innsbruck ist ein menschlicher Knochen gefunden worden. Und der bringt nach 35 Jahren Klarheit in einem vermissten Fall. 1991 war ein damals 22-jähriger Südtiroler im Bereich der Nordkette abgängig. Eine große Suchaktion war ergebnislos geblieben. Vor 2 Monaten hat jetzt ein Mann einen Knochen entdeckt. Die DNA-Untersuchung konnte den Knochen inzwischen eindeutig dem Vermissten zuordnen. Nicht mehr feststellen lässt sich allerdings die Todesursache. Das Geschäftsklima im Südtiroler Handel ist sehr unterschiedlich. Das geht aus dem aktuellen Sommerbarometer der Handelskammer hervor. Der Großhandel ist zufrieden. Dort ist es den Unternehmen in den vergangenen Monaten gelungen, gestiegene Kosten durch höhere Preise auszugleichen. Im Einzelhandel ist es etwas anders. Vor allem der Südtiroler Onlinehandel schafft es nicht, höhere Kosten weiterzugeben. Und auch in der Bekleidungsbranche, bei Einrichtungsgegenständen und Haushaltswaren ist die Stimmung verhalten. Besser geht es dagegen den Betreibern von Kaufhäusern, Supermärkten und Discountern. Dieser Sommer hat es wieder gezeigt. Die Hitzetage nehmen zu mit Temperaturen über 35 Grad. In den Küchen der Restaurants herrschen dann natürlich noch höhere Temperaturen. Teilweise sind es 60 Grad und mehr. Das berichten viele Beschäftigte aus italienischen Restaurants. Einen gesetzlichen Grenzwert, ab wann die Arbeit in der Restaurantküche unterbrochen werden muss, gibt es nicht. Deshalb fordert jetzt die Plattform Restworld, dass die Politik aktiv wird. Restworld ist spezialisiert auf den Arbeitsmarkt der Gastronomie. Und bei uns ist es heute nicht ganz so warm, aber wir haben super Sonnenschein. Gleich hören Sie mehr zu den Temperaturen.
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13: Ja, so macht das Sommer richtig Spaß. Nadine Paris.
14: Die Sonne gibt alles bei noch heißen 29 bis 34 Grad. Die meisten Wolken bleiben harmlos, nur in den Dolomiten und im Hochpostertal kann es heute Abend noch ein bisschen regnen. Morgen dreht das Wetter dann um, mehr Wolken und erste Regenspritzer schon am Vormittag. Am Nachmittag dann teils auch kräftige Regenwascher und Gewitter bei kühleren 24 bis 27 Grad. Gerade hat es in Olang 26 Grad, in Schena 29, in Diers 25 und in Ulten auch 25 Grad.
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14: Auf unseren Straßen passt, auch auf der Brenner Autobahn, nur nicht zu schnell geblitzt wird in der Brixner Industriezone Höhe Kampan Center. Eine gute Fahrt.
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13: Wandern, was das Zeug hält heute, bevor der Regen dann für 3 Tage nicht wirklich locker lässt. Wir schnappen uns heute auf unserer Wanderkarte die Stöffelhütte. Dafür starten wir gleich Richtung Eisacktal. Also Bergschuhe schon mal fest zuschnüren.

Cool and the Gang. Ein cooles Konzert in Kaltern als vor wenigen Wochen. Auf diesem Mittwoch voller guter Musik von uns. The Monkees auf Radio Tirol. Eine Runde Tagträume. Daydream Believer.

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2: Im Alsacktal schön idyllisch gelegen, auf der Philanderer Alm, die Stöffelhütte. Mit Chef Roman Zingerle. Und bei euch, Roman, ist es wirklich idyllisch, also fein, nicht überlaufen, gell?
3: Ja, genau. Bei uns gehen die Italiener vielleicht nicht so weit aui. Wir arbeiten viel mit Einheimischen. Und ist das bei uns noch recht locker und nicht so überrennt wie vielleicht ja, in andere Orte.
2: So anderthalb Stunden brauchen wir zu dir hoch. Erzähl uns mal, wie kommen wir zu dir hoch?
3: Der komfortigste Weg war von der Gassa-Hütte in Philanders. Zum vom Parkplatz gemütlich da innen. In 1,5 Stunden ist man da. Da ist es gewaltig mit dem E-Bike. Da gibt es ganz nahe viele Touren von Rittnerhorn, von Rheinswald, von Latzfans. Da kann man sich richtig ausbauen.
2: Ja, super. Und wenn wir oben angekommen sind, dann wartet die Stöffelhütte mit was Gutem?
3: Ein Stöffelspritz mit einem hausgemachten Preiselbeersirup. Die pitzlige Bertha, die haben wir nach der Katz benannt, was da oben schwirrt. Nämlich mit Birne und Ingwer.
2: Ja, super. Also, zum Merken für die nächste Wanderung, dann am Wochenende, wo es langsam wieder ein Tick besser wird, die Stöffelhütte.
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Oh no no, Bernie Paul, eine feine Brise, eine bequeme Liege am Pool, so Mitte, Ende 20 Grad. So ein Tag wie heute. 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Eben mit Radio Tirol und der schönsten Musik aller Zeiten. Frank Sinatra, Summer Wind.

0: Fleetwood Mac, Little Lights. Schönen Nachmittag.
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0: Die eine Meldung von Nadine Paris.
2: Nicht so schnell, es wird geblitzt in der Brixner Industriezone Höhe Campan Center. Sonst passt's, auch auf der Brenner Autobahn.
3: Eine sichere Fahrt mit Respekt. respekt.provinz.bz.et.
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2: Heute genießen wir noch viel Sonne zum Kaffee dazu und es werden noch heiße 29 bis 34 Grad. Jetzt hat es in Franzensfeste 26 Grad, in Brax auch 26, in St. Leonhard in Passaier 30 und in Latsch 29 Grad. Am Abend kann es in den Dolomiten und rund ums Hochburstertal noch ein bisschen regnen. Morgen haben uns dann die Wolken fest im Griff und vor allem am Nachmittag zieht kräftiger Regen mit teils Blitz und Donner durch bei 24 bis 27 Grad.
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Die schönste Musik aller Zeiten hier auf Radio Tirol und wir machen einfach damit weiter. Sommermusik Deluxe. One of Us. Kaffee geht sich aus mit ABBA hier auf Radio Tirol. Schönen Nachmittag.

0: aber Radio Tirol am Nachmittag. Grüße von mir, Deborah Sparber. Schau, gutes Buch in die Hand nehmen, gute Musik von Radio Tirol im Hintergrund laufen lassen und einfach nur den Tag genießen. Der Bücherbazar in Bozen hat heute wieder aufgesperrt am Walterplatz.
1: Lesen hilft zu entspannen, also Lesen hilft, den Kopf frei zu bekommen und den Kopf aber voller anderer Geschichten zu bekommen. Und deswegen finde ich, Lesen ist doch nie aus der Mode. Hm.
0: Meint die Präsidentin Eva Simeana von den Südtiroler Verlegern im HDS. Und organisiert wird das Ganze zum 12. Mal schon und da ist alles mit dabei.
1: Und unsere Intention ist wirklich, die Bücher den Menschen nahe zu bringen zu einem ganz günstigen Preis. Bücher, die eben in den Buchhandlungen nicht mehr verkauft werden, weil die Buchhandlungen sagen, nein, ich will Neuerscheinungen in meiner Buchhandlung haben, was ich auch verstehe.
0: Also Zeit zum Stöbern haben Sie doch bis 3. September, täglich von 10 bis 19 Uhr, Bozen-Walterplatz.

0: Zeit für Nachrichten, jetzt um 3, Radio Tirol hier.
1: Neue Lösungen für Fahrradstellplätze in Bozen gesucht. Camper mit gefälschtem Scheck gekauft. Und viel Sonnenschein und ein paar Wolken haben wir. Ich bin Gunde Bichler. Schönen Mittwochnachmittag.
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1: Mehr Fahrräder und weniger Autos. So soll in Zukunft die Mobilität in Südtirol ausschauen. Das Ziel des Landes ist es, dass mehr Menschen mit dem Rad zum Bahnhof fahren und dann weiter mit Bus oder Zug zur Arbeit. Das klappt nicht immer, besonders nicht in Bozen. Hunderte neue Radstellplätze wurden zwar groß angekündigt, jetzt wurde das Projekt aber wieder fallen gelassen. Und zwar deshalb, weil die Fläche am Bahnhof, die dafür vorgesehen war, zu nahe bei den Gleisen liegt. Sie eignet sich nicht. Jetzt werden neue Lösungen gesucht, sagt Alexander Alber, Direktor im Amt für nachhaltige Mobilität.
3: Wir arbeiten beispielsweise dran unter dem Landhaus 2 in der heutigen Tiefgarage an einem Konzept für eine neue Radgarage oder eben auch an kapillaren, lokalen Lösungen rund um den Bahnhof. Man sieht es ja auch heute, also es gibt sehr viele Fahrräder um den Bahnhof, die verzweifelt Abstellplätze suchen und natürlich denen will man eine Lösung bieten.
1: Wie schnell dieser Plan mit der Tiefgarage umgesetzt wird, ist zurzeit noch nicht klar. Rechtzeitig vor Schulbeginn erinnert das Land daran, den U19-Pass für Bus und Bahn zu verlängern. Es ist das ehemalige Abo Plus für Kinder und Jugendliche. Er muss innerhalb 15. September erneuert werden und gilt ein ganzes Jahr. Die Verlängerung kostet 21 Euro. Wenn Eltern einen Fix-365-Pass haben, dann kann das Abo für Kinder gratis verlängert werden. Für alle, die heuer 19 werden, gilt eine Ausnahme. Wenn der Pass vor dem 19. Geburtstag verlängert wird, dann gilt er noch ein ganzes Schuljahr. Die Carabinieri haben einen Betrug beim Verkauf eines Campers aufgedeckt. Eine Frau aus Meran hat Anfang der Woche ihren Camper verkauft und dafür einen Zirkularscheck über 48.000 Euro erhalten. Beim Einlösen des Schecks in der Bank stellte sich aber heraus, dass er gefälscht war. Inzwischen hat die Frau den Camper geortet, er war in Piacenza abgestellt. Die Carabinieri vor Ort haben herausgefunden, dass das Fahrzeug zu einer 26-Jährigen gehört. Sie ist schon Polizei bekannt. Der Camper ist beschlagnahmt worden, die Ermittlungen laufen. In der Stadt Como verbietet der Bürgermeister ab sofort Fahrräder im Stadtzentrum als Schutz für die Fußgänger. Anlass dafür ist, dass der Bürgermeister von einem E-Bike angefahren worden ist. Das Verbot hat schon zu großen Protesten geführt, bei Parteien, Bürgerinitiativen und Geschäftsleuten. Eine Bürgerinitiative plant schon eine Fahrraddemonstration. Und es ist schön sonnig und sommerlich warm. Gleich gibt's mehr zum Wetter.
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7: Die Sommersonne heute ist einfach super, Nadine Baris.
8: Sie hält gut durch, auch wenn die Quellwolken teilweise mehr werden. Im Hochbussertal und in den Dolomiten sind am Abend wahrscheinlich auch einige Regentropfen mit dabei. Dazu gibt es noch 29 bis 34 Grad. Morgen geht's dann grauer weiter, dabei regnet's auch immer wieder, vor allem am Nachmittag zieht ordentlich was durch. Darunter sind auch kräftige Gewitter bei 24 bis 27 Grad. Gerade hat es in Kurtatsch 32 Grad, in Moos 26, in Brettau 23 und in Martell 24 Grad.
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8: Ein Unfall ist auf der Bruneker Straße passiert. Direkt im St. Lorenzner Kreisverkehr ist der Anhänger eines Traktors umgekippt. Jetzt liegt die ganze Ladung Salat auf der Straße, melden uns Südtirol und Radio Tirol-Hörer. Die Einsatzkräfte sind schon da und regeln den Verkehr. Es staut nur kurz zurück. Unfall auf der Brunecker Straße direkt im St. Lorenzner Kreisverkehr. Und nicht zu schnell geblitzt wird in der Brixner Industriezone Höhe Kampancenter. Auf der Brenner Autobahn ist alles okay. Eine sichere Fahrt.
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7: Hallo ins Land, schönen Nachmittag. Die einen beruhigt, gell, andere macht's aber narrisch und total wild. Mich zum Beispiel so Kreuzworträtsel ausfüllen oder Sudoku. Hilf Gott, ich krieg's nicht hin. Aber Ratefüchse verschlingen heuer im Sommer diese Rätsel. Was steckt dahinter? Warum jetzt wieder dieser neue Trend?

0: Die schönste Musik aller Zeiten. Radio Tirol am Nachmittag und sofort informiert, wenn es passiert. Der Unfall im Pustertal. Wir schauen drauf. Nadine Paris.
1: Zwischen St. Sigmund und Kierns. Was genau passiert ist, konnten uns die Einsatzkräfte noch nicht sagen. Die sind informiert und unterwegs. Einspurig geht's ersten Infos nach daran vorbei. Er staut schon in beiden Fahrtrichtungen zurück. Richtung Brixen rund 2 Kilometer, Richtung Bruneck 1 Kilometer. Vorsicht, Unfall auf der Pustertaler Staatsstraße zwischen St. Sigmund und Kierns.
0: Eine sichere Fahrt.
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0: Institut. Schönen Nachmittag, Radio Tirol mit Deborah Schwaber. Hallo. Ja, in der Sonne, unterm Schirm liegen, am Balkon, im Garten, Urlaub oder Wochenende. Der Sommertrend heuer, Kreuzworträtsel lösen, Sudoku.
1: Ganz viel. Ich muss ehrlich sagen, das Sudoku, oder wie das heißt. Und vor allem ist mir auf von Italiener machen das ganz viel.
2: Also ich weiß, der Papi tut ganz viel so Rätsel machen. Was wir voll gerne in der Heim ist die Wörter suchen in die Kreuzworträtsel drinnen. Also es sind allem so kleine Details, halt ist ganz interessant.
3: Und man merkt aber auch, dass man besser wird. Dann hat man es wieder länger nicht mehr getan und da möchte man, jetzt muss man wieder reinigen.
0: Und was der Barbara auffällt, da wo sie arbeitet, in der Trafik in Klausen, wir kaufen wieder mehr so dicke Sammelhefte, wo ganz, ganz viele Rätsel drin sind.
4: Da kommen viele auch, die, was in den Urlaub fahren und auch die, was von den Dörfern kommen, was nicht oft nach Klausen kommen, zwischen den Dörfern nichts finden, dann kaufen sie es auch da. Und sie haben oft einmal ihre, was viele kaufen, oft einmal ganze Päckchen.
0: Ja, Kreuzworträtsel lösen und Sudoku halten uns auch fit da oben und macht sicher auch ganz vielen, vielen Spaß. Anderen zumindest. Ich höre lieber Musik. Hier bei uns auf Radio Tirol. Gleich Elvis Presley.
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0: sortieren.
1: Musik made in Südtirol, Esther de Gasperi, leitieren.
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1: Nach dem Unfall jetzt die Sperre der Pustertaler Stadtstraße. Ein Update von Nadine Paris.
3: Zwischen St. Sigmund und Kierns sind 3 Autos zusammengeprallt. Die Einsatzkräfte sind da, Weißes Kreuz und Feuerwehr. Wie lange noch gesperrt ist, konnten uns die Einsatzkräfte nicht sagen. Wir halten sie aber natürlich auf dem Laufenden. Er staut in beiden Fahrtrichtungen zurück Richtung Brixen rund 3,5 Kilometer, Richtung Bruneck rund 2 Kilometer. Ausweichen geht über die Pustertaler Sonnenstraße. Gesperrt nach einem Unfall die Pustertaler Stadtstraße zwischen St. Sigmund und Kierns. Dann zum Unfall auf der Bruneckerstraße. Straße. Direkt im St. Lorenzner Kreisverkehr ist der Anhänger eines Traktors umgekippt. Jetzt liegt die ganze Ladung Salat auf der Straße. Die Einsatzkräfte sind schon da und regeln den Verkehr. Es staut noch kurz zurück. Überlastet ist die Finchgauer Stadtstraße Richtung Meran zwischen Döll und Forst. Auf der Brennerautobahn kommen Sie gut weiter.
4: Eine sichere Fahrt mit Respekt. respekt.provinz.bz.et.
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3: Die Sonne verwöhnt uns, sie hat auch ein paar Wolken dabei, die stören uns aber nicht. Einzelne Regenspritzer gibt es gegen Abend noch rund um die Dolomiten. Bei maximal 29 bis 34 Grad. Jetzt messen wir in Margreit 32 Grad, in Mölden 27, in Schlanders 29 und in Lüssen 26 Grad. Morgen ein regnerischer, grauer Donnerstag. Vor allem am Nachmittag wird es so gut wie im ganzen Land mal nass. Hier und da sind auch kräftige Gewitter unterwegs. Bei 24 bis 27 Grad.
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0: Ace of Base auf Radio Tirol und in dem Schwung machen wir einfach weiter. Glenn Frey, The Heat Is On. Und schön rhythmisch, Albert Hammond. Feinen Nachmittag.
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0: Diamond hier auf Radio Tirol, gleich Beatrice Egli und mittendrin ein Update zur Unfallsperre im Pustertal, Nadine Paris.
1: Nach einem Unfall ist immer noch gesperrt zwischen St. Ziegenmund und Kierns. Hier sind 3 Autos zusammengeprallt, die Einsatzkräfte sind da. Die Sperre wird wahrscheinlich noch rund eine Dreiviertelstunde dauern. Es staut in beiden Fahrtrichtungen weit zurück, Richtung Brixen bis Höhe Kniepass, Richtung Bruneck bis Oberfintel. Umfahren geht über die Pustertaler Sonnenstraße. Wir bleiben natürlich für Sie dran.
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0: fahren wir mal wieder das ganze Radio Tirolland an und stoppen hier und da. Sie haben ja wirklich ordentlich Eis bestellt wieder für diesen Freitag.
1: Außentemperatur 38 Grad, Innentemperatur 45 Grad. Also mein Mann hat noch die letzten Wochen wirklich eine Ankühlung nötig. Und wenn es nachher noch genau an seinem Geburtstag eine Runde Eis gibt, ist das eine mega Überraschung. Dort hat er sich richtig freuen.
0: Die Marion aus Bozen hat das genau richtig gemacht mit der Radio Tirol App, uns eine Sprachnachricht geschickt und schon steht sie auf der Liste der möglichen Eisstops diesen Freitag. Da liefern wir wieder aus. Wer von Ihnen möchte auch noch Eis? Bitte bestellen mit der Radio Tirol App.
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I can hear music. The Beach Boys hier auf Radio Tirol. Eine Hitlänge noch und wir haben schon 4. Schönen Nachmittag. Barry Manilow, Mandy.

0: Die schönste Musik aller Zeiten begleitet sie. Der Radio Tirol Nachmittag 4 ist es. Wir schauen jetzt in die Nachrichtenredaktion und gleich das gesamte Infopaket. Gleich zwei Unfälle, auf die wir zu schauen haben, im Bustertal und im Finchgau.
1: Firmen in Südtirol brauchen mehr Fachkräfte. Trockener Sommer lässt kaum Pilze wachsen. Und auch heute ist es herrlich sonnig. Ich bin Gunde Bichler. Guten Nachmittag.
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1: Südtiroler Firmen suchen händeringend nach Fachkräften, das sagt der Unternehmerverband. Mehr als die Hälfte der Mitarbeiter, die die Firmen hier bei uns benötigen, sei nicht zu finden. Das geht aus neuen Erhebungen der Handelskammern hervor. Gesucht seien vor allem Techniker, Mechaniker und Facharbeiter, besonders in der Metall- und Holzindustrie. Um die Situation zu verbessern, müsste Südtirol als Wohn- und Arbeitsort attraktiver werden, sagt Verbandspräsident Alexander Rieper. Es brauche leistbares Wohnen und niedrigere Steuern. Und die Frauenbeschäftigung müsste erhöht werden. Außerdem brauche es bessere Bedingungen, damit ältere Arbeitnehmer länger im Berufsleben bleiben. Auch wenn viele den sonnigen Tag heute genießen, die Pilze freut's weniger. Wenn es heiß und trocken ist, wachsen sie nicht. Heuer gibt es also keine wirkliche Pilzsaison. Das könnte sich allerdings in den nächsten Tagen ändern. Es kommt etwas Regen und in der Nacht wird es kühler. Und genau das ist wichtig für die Pilze, sagt Experte Karl Kopp.
3: Denn in der Nacht verdunstet das Wasser wesentlich langsamer und feuchte Nächte mit idealer Temperatur zwischen 15, 18, 19 Grad in der Nacht sind für das Pilzewachstum natürlich sehr geeignet.
1: Der Spätsommer kann die Pilzsaison vielleicht noch retten. Für Sammeln gelten klare Regeln. Es ist nur an geraden Tagen erlaubt zwischen 7 und 19 Uhr. Zu einem Verkehrsunfall ist es vor kurzem im Bustertal auf der Straße zwischen St. Sigmund und Kirns gekommen. Drei Autos sind zusammengeprallt. Drei Menschen sind leicht verletzt worden. Im Einsatz sind zwei Weißes Kreuz und Freiwillige Feuerwehr Kirns. Die Carabinieri haben einen Betrug beim Verkauf eines Campers aufgedeckt. Eine Frau aus Meran hat Anfang der Woche ihren Camper verkauft und dafür einen Zirkularscheck über 48.000 Euro erhalten. Beim Einlösen des Schecks in der Bank stellte sich aber heraus, dass er gefälscht war. Inzwischen hatte die Frau den Camper geortet, er war in Piacenza abgestellt. Die Carabinieri vor Ort haben herausgefunden, dass das Fahrzeug zu einer 26-Jährigen gehört. Sie ist schon Polizei bekannt. Der Camper ist beschlagnahmt worden, die Ermittlungen laufen. Zum Tennis, der Australier Nick Kyrgios ist positiv auf Kokain getestet worden. Der Test hat Ende Juni auf Mallorca stattgefunden beim ATP-Turnier. Er kann Berufung einlegen, hat das aber noch nicht getan. Gleichzeitig hat sich Kyrgios bei Familie, Fans und Sponsoren entschuldigt und gesagt, es tue ihm leid, er habe einen Fehler gemacht. Er hat in der Vergangenheit immer wieder den Sechsner Jannik Sinner kritisiert, im Zusammenhang mit dessen Dopingfall rund um Klos de Bol. Und die Sonne scheint, ein paar Wolken halten sich. Gleich hören Sie mehr zum Wetter.
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0: Jetzt werden uns Regenwolken nicht den Feierabend dann später verderben, Nadine Baris.
8: Eine Sonne-Wolken-Mischung mittlerweile. Nur ein paar Regentropfen fallen noch rund um die Dolomiten und im Hochbustertal. Mal ist es blauer, mal sind mehr Wolken dabei, so geht es Richtung Feierabend. Morgen starten wir erstmal nur mit einzelnen Regenplatschern. Gegen Mittag ziehen dann vom Süden her Regen- und Gewitterwolken durch, teils auch heftige bei 24 bis 27 Grad. Gerade messen wir in Marling 33 Grad, in Rasen 25, in St. Pancras 27 und in Klausen 31 Grad.
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8: Vorsicht Unfall auf der Finchgauer Staatsstraße bei Burgeishöhe Heidelberg. Sind 4 Autos zusammengeprallt, melden uns Radio Tirol-Hörer. Einsatzkräfte, die sind unterwegs. Einspurig geht es ersten Infos nach daran vorbei. Vorsicht Unfall auf der Finchgauer Staatsstraße bei Burgeishöhe Heidelberg. Als nächstes geht es zur Unfallsperre auf der Bustertaler Staatsstraße. Zwischen St. Sigmund und Kienz sind 3 Autos zusammengefahren. Feuerwehr und Straßenpolizei sind da. Die Sperre wird wahrscheinlich noch gut eine halbe Stunde dauern. Es staut in beiden Fahrtrichtungen weit zurück, Richtung Brixen bis Höhe Kniepass, Richtung Bruneck bis Oberfintel. Umfahren geht über die Bustertaler Sonnenstraße. Wir informieren Sie natürlich laufend. Dann zum Unfall auf der Bruneckerstraße. Straße. Direkt im St. Lorenzner Kreisverkehr ist der Anhänger eines Traktors umgekippt. Der hat die ganze Ladung Salat verloren. Die Einsatzkräfte sind da und regeln den Verkehr. Er staut auch nur kurz zurück. Auf der Brennerautobahn der Bast. Allen unterwegs viel Geduld und eine sichere Fahrt.
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0: Und taugt Ihnen der Nachmittag in der Sonne, auch wenn da ein paar Regenwolken auftauchen? Genießen Sie's. Mit Radio Tirol gern. Bill Haley.

0: Rassist-Sommer.
1: Das ist Adriano Celentano hier auf Radio Tirol und Azzurro. Und natürlich sofort informiert, wenn es passiert. Pustertal immer noch die Sperre. Ein Update von Nadine Paris.
2: Zwischen St. Sigmund und Kirns nach einem Unfall zwischen drei Autos. Die Sperre wird wahrscheinlich noch gut 20 Minuten dauern, sagen uns die Einsatzkräfte. Es staut in beiden Fahrtrichtungen weit zurück, Richtung Brixen fast bis Sonnenburg, Richtung Bruneck bis Oberfintel. Umfahren geht über die Pustertaler Sonnenstraße. Wir informieren Sie natürlich laufend.
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1: Also wer Auto fährt, kennt es. Der eine fährt und ja, der andere sitzt halt daneben, gell? Diese Beifahrer immer sitzen da und nützen einem gar nichts, vor allem wenn es um die Wegbeschreibung geht. Kennen Sie das?
4: Also ja, das ist bei uns auch das Streitthema. Ich kenne mich leider von Google Maps. Also ich nutze es zwar, aber wenn es dann irgendwo hingeht, dann findet man oft einmal nicht den richtigen Weg, den was man eigentlich nehmen sollte.
5: Na, das ist bei uns auch so. Ja, weil es ist schon, wenn einer fährt und der andere sagt, oh, ist oft, es geht noch oft viel schneller, wie man meint, und dann ist die Ausfahrt schon vorbei.
1: Ja, Fails gibt es mit Google Maps einige, aber ohne ist es noch mal schwieriger. Immerhin nutzt jeder vierte weltweit diese App. Das zeigt, für viele geht es gar nicht mehr ohne.
6: Jetzt, wenn ich leider auch umeinander fahre, brauche ich nicht Google Maps, aber wenn ich in Urlaub fahre und das erste Mal gewesen bin, nehme ich Google Maps und dann passiert es halt, dass man sich noch nicht mehr orientiert und dann verlässt man sich halt auf das. Ja.
5: Also ich benutze Google Maps. Meine Orientierung ist sehr schlecht, deswegen brauche ich es schon sehr oft.
7: Ich benutze schon Google Maps, eigentlich fast jeden Tag. Aber vor allem, wenn ich irgendwo hin muss, wo ich mich jetzt auskenne. Ich glaube, ohne Google Maps kann man die nicht noch stehen.
1: Ich auch nicht, gell. Ich fahre ja wirklich zur Arbeit mit Google Maps. Echt jetzt. Hm?
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0: Plus Radio Tirol am Nachmittag. Was für ein Song und vor allem die Geschichte hinter dem Song. June war so überwältigt über die Liebe zu Johnny, da ging sie im Wald spazieren, einfach mal ein bisschen schnaufen und hat nebenher den Song geschrieben. Und Johnny, als er ihn das erste Mal gehört hat, hat er sich gedacht, da müssen Trompeten dazukommen. Voila, Ring of Fire auf Radio Tirol. Johnny Cash.
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6: Um 4:55 im Bustertal geht endlich wieder was. Nadine Paris.
7: Die Bustertaler Startstraße ist wieder komplett offen zwischen St. Sigmund und Kienz nach einem Unfall zwischen 3 Autos. Die Autos wurden abgeschleppt, auch der Rückstau löst sich immer mehr auf. Das wird aber noch eine Weile dauern, bis der ganze Verkehr wieder ins Rollen kommt. Wegen der Sperre von vorhin sind viele über die Bustertaler Sonnenstraße ausgewichen. Die ist überlastet, vor allem zwischen Issing und Bruneck. Dazu werden bei Pfalzen die Straßenmarkierungen neu gemacht. Das braucht Geduld. Dann zum Unfall auf der Finchgauer Staatsstraße. Bei Burgais oberhalb des Heideparks sind 4 Autos zusammengeprallt. Die Einsatzkräfte sind da, unter anderem auch Feuerwehr und Carabinieri. Einspurig geht es an der Unfallstelle vorbei. Es staut in beiden Fahrtrichtungen nur kurz zurück. Auf der Brennerautobahn, da ist alles okay.
8: Eine sichere Fahrt mit Respekt. respekt.provinz.bz.et.
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7: Die Sonne gibt ihr Bestes, auch wenn sie zeitweise ein paar Wolken verdecken. Bei dieser Hitze sind wir aber froh um das bisschen Schatten zwischendurch. Gerade hat es in Montan 32 Grad, in Welsberg 26, in Sarntein 27 und in Eiersen 29 Grad. Im Hochbustertal und rund um die Dolomiten wird es heute Abend voraussichtlich noch ein bisschen nass. Morgen dann der Wetterumschwung, viele Wolken mit immer wieder Regen. Vor allem am Nachmittag regnet es auch stärker mit teilweise Blitz und Donner. Bei 24 bis 27 Grad.
6: Also nichts mit Schatten, gell? Die paar Stunden Sonne jetzt noch voll genießen.
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0: Schönen Nachmittag, Radio Tirol mit Deborah Sparber und soll er ruhig kommen, der Regen. Wir brauchen ihn dringend in der Radio Tirol Wetterredaktion Nadine Paris.
1: Schon am Vormittag regnet es stellenweise, mehr kommt dann am Nachmittag voraussichtlich zusammen. Dabei ziehen die Schauer vom Mittelmeerraum rauf, vom Ochtlergebiet her durchs Land. Am meisten Regen ist voraussichtlich im Burggrafenamt drin, in den typischen Südstaulagen Uldental, Baseiertal und auch im unteren Finchgau mit rund 20 Liter pro Quadratmeter. Aber auch sonst gehen sich wahrscheinlich überall 10 bis 15 Liter aus.
0: Ja, super. Auch am Freitag hat die Sonne eher Urlaub.
1: Da regnet es Stand jetzt noch etwas mehr, zwischen 20 und 30 Liter pro Quadratmeter. Und auch Richtung Wochenende steht ein ordentliches Mischmasch auf dem Programm. Sonne, Wolken und Regenwascher.
0: Also alle, die das Auto brauchen in den nächsten 2 Tagen, ein bisschen früher starten, weil wenn es regnet, fahren dann natürlich ganz viele in die Stadt zum Shoppen. Und am Wochenende wird es ja wieder ein Tick besser. Und der Sommer gibt so schnell nicht auf.
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0: Rod Stewart hier auf Radio Tirol. Dr. Hook gleich Walk Right In. Schönen Nachmittag. Ja, bei der SVP hängt der Haussegen ein bisschen schief. Diese Neueinteilung der Wahlkreise, die Italien vornimmt, lässt sich hier die SVP irgendwie abfertigen. Viele meinen, die SVP nimmt das einfach so hin. Das Unterland bekommt ja alles ab, wird als Wahlkreis deutlich verkleinert. Südtirol soll auch fix einen italienischen Senator bekommen. Die Unterlandler sind not amused, reden vom verkauften Unterland. Der SVP, Bezirksausschuss Unterland, droht sogar mit Rücktritt, sollte diese Entscheidung nicht rückgängig gemacht werden. SVP-Bezirksobmann Norbert Meyer meint.
1: Das, was für uns Fragen gestellt hat, ist die Art und Weise, wie es zustande gekommen ist. Nicht? Man hat den mühsamen und auch emotionsgeladenen Weg, mit dem dieser Wahlkreis entstanden ist, den hat man einfach nicht berücksichtigt und das ist einfach so ganz schnell, man ist drüber gegangen und hat das verändert.
0: Ja, an der Parteispitze kann man den Frust der Basis nicht ganz nachvollziehen. SVP-Parteisekretär Harald Stauder sagte, ja, ein anderer Weg wäre vielleicht gescheiter gewesen.
2: Es ist nicht ideal gelaufen, diese Abstimmung bzw. diese Verhandlungen in Rom, aber wir sind mitten in der Diskussion mit dem Südtiroler Unterland, mit den Bürgermeisterinnen und Bürgermeistern, mit den Funktionären. Also wir sind optimistisch, dass wir etwas Gutes herausbekommen.
0: Ja, und Stauder ist überzeugt, die Stimmung in der Partei sei nach wie vor gut, von Zerrissenheit keine Rede. Aber trotzdem gibt's morgen ein Treffen, wo die Wogen geglättet werden sollen. Viel wird wahrscheinlich dabei nicht herauskommen, ist sich der Unterlandler Politikwissenschaftler Günter Pallava sicher. Er geht davon aus, dass die Neueinteilung der Wahlkreise kommt. So oder so. Mit allen Konsequenzen für die SVP.
3: Die Volkspartei hat an Glaubwürdigkeit verloren. Und wenn eine Partei Glaubwürdigkeit verliert, dann verliert sie Wählerkonsens. Und das wird sie bei der nächsten Wahl sicherlich zu spüren bekommen.
0: Wie heißt es so schön, wenn sich einer selbst die Grube gräbt? Richtung Feierabend geht's.

0: Max Werner hier auf Radio Tirol. Schönen Nachmittag. Für die Ersten geht's Richtung Feierabend. 17 Uhr, die Nachrichten bei uns.
1: Arbeitswelt, den Südtiroler Firmen gegen die Fachkräfte aus. Festnahme, Drogendealer zeigt Handyfoto mit Rauschgift. Und Sonne und ein paar Wolken haben wir. Ich bin Gunde Bichler. Guten Nachmittag.
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1: Die Firmen in Südtirol suchen händeringend nach Fachkräften, das sagt der Unternehmerverband. Mehr als die Hälfte der Mitarbeiter, die die Firmen hier bei uns benötigen, sei nicht zu finden. Das geht aus neuen Erhebungen der Handelskammern hervor. Gesucht seien vor allem Techniker, Mechaniker und Facharbeiter, besonders in der Metall- und Holzindustrie. Um die Situation zu verbessern, müsste Südtirol als Wohn- und Arbeitsort attraktiver werden, sagt Verbandspräsident Alexander Rieper. Es brauche leistbares Wohnen und niedrigere Steuern. Und die Frauenbeschäftigung müsste erhöht werden. Außerdem brauche es bessere Bedingungen, damit ältere Arbeitnehmer länger im Berufsleben bleiben. Normalerweise gibt es jetzt im Spätsommer viele Pfifferlinge und Steinpilze in unseren Wäldern. Heuer ist es anders. Weil es heiß und trocken ist, wachsen weniger Pilze. Und es gibt auch weniger Pilzesammler, das sagt Martin Unterkalmsteiner, der Leiter der Forststation Sarntal.
3: Uns fällt auf, dass eben die Personen, die was für Bergamo oder Preschafe weiter weg in Sarntal kommen, die sind nicht mehr so präsent. Kann auch sein, dass die älteren Leute vielleicht nicht mehr kommen und die jungen Leute auch nicht mehr so das Interesse haben wie die älteren Generationen.
1: In den nächsten Tagen soll es etwas regnen und das könnte die Pilzsaison retten. Regen und kühlere Luft lassen nämlich die Pilze sprießen. In Bruneck ist den Carabinieri ein Drogendealer ins Netz gegangen. Der 48-Jährige aus Albanien hat bei einer Kontrolle den Beamten sein Handy gezeigt. Darauf war ein Foto zu sehen mit einem Päckchen Kokain. Bei einer anschließenden Kontrolle haben die Beamten 45 Gramm Rauschgift und 750 Euro Bargeld beschlagnahmt. Der Mann wurde festgenommen und in den Hausarrest überstellt. In Südtirol wird seit Wochen gestritten, anderswo klappt es reibungslos. Schwimmen nach Geschlechtern getrennt, in Triest etwa. Da gibt es das historische Strandbad Beducin. Die Anlage geht auf die Zeit der Habsburger zurück und hat eine Trennmauer zwischen den Bereichen für Frauen und Männer. Weit über 100.000 Eintrittskarten sind heuer im Sommer verkauft worden, besonders an Frauen. Viele Bewohner von Triest verteidigen die traditionelle Aufteilung als historisches Erbe und freiwillig akzeptierte Regelung. Kritiker sehen sie dagegen als überholt und nicht mehr zeitgemäß. Und noch zum Tennis. Der Australier Nick Kyrgios ist positiv auf Kokain getestet worden. Der Test hat Ende Juni auf Mallorca stattgefunden beim ATP-Turnier. Kyrgios hat in der Vergangenheit immer wieder den Sechsner Jannik Sinner kritisiert im Zusammenhang mit dessen Dopingfall rund um Klos de Bol. Und viel Sonnenschein und ein paar Wolken haben wir. Gleich gibt's die weiteren Aussichten.
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0: Ja, insgesamt ein feiner Feierabend. Ist es heute richtig fein, Nadine Paris?
6: Nur im Hochbustertal und rund um die Dolomiten sind noch einzelne Regenspritzer dabei. Sonst hat die Sonne fast überall die Nase vorne. Gerade messen wir in St. Martin in Thurn 25 Grad, in Jenesien 27, in Saloren 33 und in Laas 29 Grad. Morgen wird das Blau dann vom Grau abgelöst. Schon am Vormittag regnet es gebietsweise und am Nachmittag zieht dann eine ordentliche Regen- und Gewitterwelle durch. Zwischen 24 und 27 Grad sind drin.
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6: Als erstes zum Unfall auf der Finchgauer Staatsstraße. Bei Burgais oberhalb des Heideparks sind 4 Autos zusammengefahren. Die Einsatzkräfte sind da, unter anderem auch Feuerwehr und Carabinieri. Einspurig geht es an der Unfallstelle vorbei, sie werden hier nur kurz eingebremst. Wir bleiben noch auf der Finchgauer Staatsstraße. Richtung Meran geht es immer wieder nur langsam weiter zwischen Naturns und Forst, abschnittsweise wegen Überlastung. Dann auf die Bustertaler Staatsstraße. Da gibt es noch Rückstau nach dem geräumten Unfall plus Überlastung. Es staut von Innichen kommend zwischen Innichen und Doblach, zwischen Nasen und Bercha, dann weiter Richtung Brixen, nochmal zwischen St. Lorenzen und Kienz und zwischen Oberfintel und Schaps abschnittsweise. Von Brixen kommen Stop and Go zwischen St. Siegmund und Kienz und bei Bruneck Ost. Und Überlastungskolonnen auch auf der Grödner Staatsstraße talauswärts bei St. Ulrich. Auf der Brenner Autobahn passt's. Wir wünschen viel Geduld und eine sichere Fahrt.
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0: Hallo ins Land. Sie laufen, sie schwitzen für die gute Sache, aber immer mit dem Halstierchel, also dem Erkennungszeichen der Pfadfinder. Mega Aktion der Südtiroler Pfadfinder, über die wir gleich reden und dafür feiern wir sie auch.

Imagination. So viele Hits klingen positiv. Dabei geht's im Text oft um Trauer, um Verlust. Auch die Stones sehen auch mal schwarz. Wenn wir jemanden verlieren und am liebsten vor Trauer alles schwarz anmalen möchten. Heraus kommt bei den Stones ein großartiger Song. Paint It Black. Anno 1966, die Rolling Stones auf Radio Tirol.

0: Wolkenfrei auf Radio Tirol. Schönen Feierabend von mir, Deborah Sparber. Hallo. Kleine Gesten, die ganz viel und vor allem Großes bewirken. Die Südtiroler Pfadfinder, bekannt natürlich für immer wieder gute Taten, die sie vollbringen. Und jetzt diese große Aktion. Sie haben wieder einen großartigen Scheck überreicht mit dem Scout Run. Simon Lehmeier hat mitorganisiert. Hallo, schönen Nachmittag.
1: Hallo, schönen Nachmittag auch von mir. Ja, das ist ein Benefizlauf, was wir da organisiert haben. Und uns war es wichtig, dass da einfach alle teilnehmen können, unabhängig von den sportlichen Leistungen. Und das Konzept war so, dass praktisch es ja eine definierte Runde gegeben. Und pro gelaufene Runde oder pro gegangene Runde haben wir einen Spendenbeitrag vorgeschlagen. Und die Leute haben entweder selber gespendet oder sich Spender für ihre gelaufenen Runden gesucht. Und die haben wir eben jetzt nachher gespendet.
0: Ja, was für eine Spendensumme, der Wahnsinn, seid ihr selber ganz überrascht.
1: Ja, das ist wirklich super, also wir waren voll überrascht. Wir haben einen Reinerlös von 6.450 Euro erwirtschaftet und haben die volle Summe jetzt nachher eben an die Organisation Peter Pan spenden gekannt.
0: Ja, super, und das erste Mal, dass ihr diesen Benefizlauf jetzt veranstaltet habt, wir dürfen uns sicher auf eine zweite Runde dann freuen, oder?
1: Auf jeden Fall, also wir freuen uns, es ist echt voll übergangen, ein voller Erfolg. Wir haben den Benefizlauf organisiert, um da wen zu sensibilisieren, indem wir sagen, einfach, dass man eigentlich mit wirklich einem kleinen Beitrag recht viel bewirken kann, weil nicht alle das Glück haben, dass ihnen das so gut geht wie die meisten von uns, dass sie da ohne Probleme mitlaufen können, mitgehen können und dass man da eigentlich wir alle mit einem kleinen Beitrag Großes bewirken können.
0: Simon, liebe Grüße an alle Pfadfinder und wir Radio Tirol, wir ziehen den Hut und echt tolle Aktion.
1: Das freut mich voll. Dankeschön.
0: Gerne.
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0: Schwung durch den Feierabend mit den Pointer Sisters.
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0: Weniger Schwung haben Sie gerade im Feierabendverkehr. Lange Überlastungskolonnen. Wir starten auf der Pustertaler Stadtstraße. Nadine Baris.
2: Von Innichen kommend Kolonnenverkehr zwischen Innichen und Doblach, dann zwischen Ohlang und Bercha und weiter Richtung Brixen zwischen St. Lorenzen und Kierns und nochmal zwischen Oberfintel und Schaps. Von Brixen kommend stockt zwischen St. Siegmund und Kierns und bei Bruneck Ost. Dann ist die Finchgauer Stadtstraße überlastet Richtung Meran bei Tschachs, zwischen Blaus und Rabland und zwischen Döll und Forst. Die Unfallstelle bei Burgais wurde geräumt, da läuft's wieder. Stockender Verkehr auch auf der Gröner Stadtstraße bei St. Ulrichtal auswärts, ebenso wegen Überlastung. Und dann braucht es auf den gewohnten Straßen im Feierabendverkehr Geduld, besonders in unseren Städten Brixen, Bozen, Meran und Bruneck. Auf der Brennerautobahn ist alles okay.
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2: Sonne und Wolken wechseln sich ab. Dazu fallen heute Abend voraussichtlich rund um die 6 Norddolomiten noch ein paar Regentropfen. Gerade hat es in Wiesen 28 Grad, in Gagazon heiße 34, in Barbian 32 und in Corvara 22 Grad. Morgen wird es dann im ganzen Land voraussichtlich ordentlich nass. Vor allem am Nachmittag zieht eine gute Ladung Regen- und Gewitterwolken vom Süden her durch bei 24 bis 27 Grad.
0: Ja, dann heute nochmal der eine Sprung. Hm?
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0: Duschen und entspannen. Eine wunderbare Atmosphäre. Heute um 20.30 Uhr im Schloss Castelwell das Gitarrenduo Andreas Unterholzner und Raphael Gamper. Die beiden Gitarristen verbinden klassische Gitarrenklänge mit Einflüssen aus aller Welt. Eigene Kompositionen und freie Improvisation. Sehr, sehr spannend. Anmeldung erforderlich.
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0: Nach Feierabend nochmal raus unter die Leute. Diese langen Sommerabende, einfach ein Highlight.
2: Ja, ich komme her wegen der Musik und zwar wegen den Leuten. Die Kollegen, Freunde, lernen schon andere Leute kennen, mehr braucht's nicht. Und die guten Getränke.
0: 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Sterzinger Laternenparty, alles leuchtet, es riecht lecker, alle sind gut drauf, ab 19 Uhr.

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0: in the Sky, The Alan Parsons Project, gleich der Nick Straker Band. Die schönste Musik aller Zeiten, von früh bis spät bei uns.
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6: Schönen Feierabend, 18 Uhr, die Nachrichten bei uns.
7: Streit um Senatswahlkreis, immer mehr Stimmen gegen Änderung. Anschläge auf Ostsee-Pipeline, weitere Festnahme. Und morgen wird es wechselhaft. Ich bin Gunde Bichler, guten Abend.
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7: Die SVP darf ihre Grundsätze nicht aufgeben. Das sagt der Landtagsabgeordnete Thomas Wiedmann zur aktuellen Diskussion rund um die Änderung des Senatswahlkreises Bozen-Unterland. Gleichzeitig fordert er seine ehemalige Partei dazu auf, zu ihren Grundsätzen zu stehen. Ziel der SVP sei es immer gewesen, möglichst viele Südtiroler Vertreter nach Rom zu bringen, sagt Wiedmann. Deshalb sollten diese Voraussetzungen nicht aufgeweicht werden, das sei der falsche Weg. 7 Verletzte hat am Nachmittag ein Auffahrunfall auf der Bustertaler Straße gefordert, 5 Erwachsene und 2 Kinder. Gegen 15 Uhr sind zwischen St. Sigmund und Kienz 3 Autos aufeinander aufgefahren. Die Verletzten wurden vom Weißen Kreuz erst versorgt und ins Krankenhaus Bruneck gebracht. Die Freiwillige Feuerwehr Kienz hat die Unfallstelle geräumt. Und bei Dorf Tirol ist gegen 3:30 Uhr ein Paraglider abgestürzt, direkt am Landeplatz. Eine Person ist erheblich verletzt worden. Sie wurde mit dem Rettungshubschrauber ins Bozner Krankenhaus geflogen. In Bruneck ist in Karabiniere ein Drogendealer ins Netz gegangen. Der 48-Jährige aus Albanien hat bei einer Kontrolle den Beamten sein Handy gezeigt. Darauf war ein Foto zu sehen mit einem Päckchen Kokain. Bei einer anschließenden Kontrolle haben die Beamten 45 Gramm Rauschgift und 750 Euro Bargeld beschlagnahmt. Der Mann wurde festgenommen und in den Hausarrest überstellt. 4 Jahre nach den Anschlägen auf die Nord Stream Pipelines in der Ostsee ist jetzt ein zweiter Verdächtiger festgenommen worden. Es handelt sich um einen ukrainischen Taucher, der schon einmal in Polen festgenommen worden ist. Diesmal wurde er in Kroatien gefasst. Deutschland hat den Mann dort festnehmen lassen, berichtet Jacqueline Melcher.
8: Die polnische Justiz hatte den deutschen Auslieferungsantrag im vergangenen Herbst abgelehnt und den Ukrainer freigelassen. Jetzt ging er den Ermittlern in der kroatischen Küstenstadt Pula erneut ins Netz. Die Bundesanwaltschaft will ihn nach Deutschland überstellen lassen. Der ausgebildete Taucher soll Teil der Gruppe gewesen sein, die im September 2022 Sprengsätze an den Gaspipelines platzierte. Einer seiner mutmaßlichen Komplizen wurde kürzlich am Oberlandesgericht Hamburg angeklagt. Ob und wann es dort zum Prozess kommt, ist aber noch unklar.
7: Bei den Sprengungen vor 4 Jahren sind die beiden Pipelines so stark beschädigt worden, dass kein Gas mehr durchgeleitet werden konnte. Und jetzt zum Iran-Krieg. Die Zeitung Financial Times meldet heute, dass der Iran offenbar erwägt, amerikanische Militärbasen in Europa anzugreifen, sollte US-Präsident Trump den Konflikt weiter schüren. Als konkrete Ziele nennt die Financial Times Bulgarien und Zypern, aber auch die Unterseekabel zur Datenübertragung in der Straße von Hormuz. Und in der zweiten Wochenhälfte kommen Wolken und Regen. Gleich hören Sie mehr dazu.
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6: Die Sonne macht heute Überstunden, Nadine Baris.
0: Nur teilweise schieben sich ein paar Wolken vor sie, es bleibt aber noch freundlich heute mit dem ein oder anderen Regenplatscher rund ums Hochbustertal. Gerade hat es in Lana 32 Grad, in Laien 27, in Brat auch 27 und in Enneberg 25 Grad. Morgen dann ein bewölkter Donnerstag, volle Wolken stehen an, vor allem nachmittags, mit teilweise auch kräftigen Regen- und Gewitterwolken bei maximal 24 bis 27 Grad.
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0: Viel Zeit verlieren Sie auf der Bustertaler Staatsstraße. Da gibt es immer wieder Überlastungskolonnen. Richtung Bruneck, zwischen Innichen und Doblach, zwischen Ohlang und Bercha und weiter Richtung Brixen zwischen Kniepass und Kienz und zwischen Oberfindl und Schaps. Richtung Innichen rund 3,5 Kilometer Stau zwischen St. Lorenzen und Bercha. Viel los auch auf der Finchgauer Staatsstraße Richtung Meran zwischen Blaus und Rabland und zwischen Vöttöl und Forst. Gut 1 Kilometer Stop and Go auf der Gröner Staatsstraße, talauswärts bei St. Ulrich, ebenso wegen Überlastung. Und im Feierabendverkehr gehen Ihnen auch ein paar Minuten drauf, auf den üblichen Straßen, vor allem in unseren Städten, Bozen, Brixen, Meran und Bruneck. Von der Brenner Autobahn werden uns keine Probleme gemeldet. Allen unterwegs eine sichere Fahrt.
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6: Hallo ins Land. Also das Couchen, heute verschieben Sie bitte. Also nochmal Sommerfeierabend tanken im Freien. Morgen taugt Ihnen bestimmt auch unser Streaming-Tipp der Woche. Drama und Thriller in einem, The Last House. Netflix meint es diesmal richtig ernst mit uns. Wir hören gleich rein.

cooler Song, Reinhard Fendrich. Hier auf Radio Tirol, schönen Feierabend. Und es gibt so Songs, die einfach nur gut tun. Und Punkt.

0: Ein Nodegas, Chris Montes hier auf Radio Tirol und auf ihrer Fahrt nicht zu schnell. Im Ahrental auf der Startstraße werden sie geblitzt in Geis direkt beim Zoller. Eine sichere Fahrt. Übernatürliche Kräfte, eine Familiengeschichte haben wir heute dabei. Viele Wendungen, wirklich tolle Geschichte. Unser Streaming-Tipp diese Woche, der Thriller The Last House. Lukas Augscheller.
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3: Sie sind eigentlich nur eine ganz normale Familie. Kurz vor einem ganz normalen Ausflug.
4: Hey, kein Roller im Haus.
5: Komm schon, Mom, lass uns fahren.
4: Dann wartet im Auto.
6: Halt's mich nicht.
4: Mach ich nicht. Ich verstecke mich vor unseren Kindern.
7: Geht nicht mehr auf.
3: Es wirkt fast so, als hätte jemand die Tür abgesperrt. Und die Fenster und jede Möglichkeit, aus dem Haus zu kommen.
4: Eine Art Barriere um das Haus herum. Wir sind eingeschlossen.
6: Was zum Teufel ist hier los?
4: Ich weiß es nicht. Wir sind sicher. Wir sind in unserem Zuhause.
6: Oh mein Gott.
4: Es sind nicht nur wir. Die ganze Welt.
3: Tja, anscheinend ist das was Größeres. Aber wer hat alle Menschen in ihre Häuser eingesperrt? Das Ganze geht sogar so lange, bis sie sogar selbst anbauen müssen, um zu überleben. Im Haus. Und dann?
6: Ich habe heute jemanden draußen gesehen.
4: Was auch immer das war, hat uns eingeschlossen.
6: Was sollen wir machen?
4: Wir überleben. Das wird eines Tages vorbei sein.
3: The Last House auf Netflix. Drama, Thriller, eine Spur Horror sogar. Auf jeden Fall nichts für Kids oder schwache Nerven. Und von mir gibt's gerade deswegen 5 von 5 Streaming-Sternen.
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Nach der Sonne kommt der Regen, aber wie viel kommt da und wie lange wird es regnen? Howard Jones und Selma Houston. So. Auf dem Weg in den Radio Tirol Feierabend hinein und dann nach den zwei Hits hier Radio Tirol Wetteraussichten.

0: Die schönste Musik aller Zeiten. Whitney Houston gleich Scott McKenzie. Schönen Abend.
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0: Um kurz nach 6:30, wir schauen zum Unfall auf der Landesstraße nach Völs, Nadine Paris.
2: Kurz vor dem letzten Tunnel ist ein Auto auf die Leitplanken geprallt und wegen der Engstelle dort kommt ein LKW jetzt nicht mehr weiter. Die Einsatzkräfte sind unterwegs, unter anderem auch die Carabinieri. Richtung Völs steht momentan alles komplett. Richtung Blumau geht's nur schwer an der Unfallstelle vorbei, melden uns Radio Tirol-Hörer. Unfall auf der Landesstraße nach Völs, kurz vor dem letzten Tunnel. Kolonnenverkehr auf der Bustertaler Stadtstraße wegen Überlastung Richtung Bruneck zwischen Innichen und Doblach, zwischen Ohlang und Bercha und weiter Richtung Brixen zwischen Oberfintel und Schaps. Richtung Innichen stockt es kurz bei Bruneck Ost. Rund 1 Kilometer Stop and Go auf der Grödner Stadtstraße talauswärts bei St. Ulrich ebenso wegen Überlastung. Und im Feierabendverkehr werden sie noch in unseren Städten etwas eingebremst, vor allem in Bozen, Brixen und Meran. Und nicht zu schnell geblitzt wird auf der Arendaler Stadtstraße in Gais beim Gasthaus Zollach. Auf der Brenner Autobahn, da läuft's. Eine gute Fahrt.
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2: Alle heutigen Sonnenstrahlen nehmen wir noch mit, tanken noch ein bisschen Vitamin D, bevor dann morgen das Wetter umdreht. Ordentlich dicke Regen- und Gewitterwolken rauschen morgen durchs Land. Vor allem am Nachmittag sind auch kräftige mit dabei. Zwischen 24 und 27 Grad gehen sich dazu aus. Gerade hat es in St. Martin in Passaiern 29 Grad, in Innichen 24, in Dramin 32 und in Rittnauen 23 Grad.
0: Sorry, 32 Grad in Dramin, herrlich. Ah, schön, heute also nochmal genießen.
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0: Da waren sie, diese Frau. Whitney Houston hier auf Radio Tirol. Schönen Abend von mir, Deborah Sparber. Also, Sie sind der Hammer. Die Bestellungen trudeln nur so bei uns rein. Ja, nochmal, noch einmal geben wir eine Runde Eis aus. Heuer im Sommer.
1: Wir von der Firma Innerst, die Marling, hatten ins volle Fest über ein leckeres Eis rein, weil wir haben jetzt über für einen Gast zu allem gearbeitet, sind voll fleißig gewesen und haben geschaut, dass unsere Kunden und Kundinnen trotzdem einkaufen können bei uns und bedient werden, auch wenn ganz, ganz viele andere Freikorb haben. Wir hatten ins volle Freien und wir wünschen Ihnen einen schönen Tag. Tschüss.
0: Ja, super. Also unser Eistag auch als Dankeschön für die Mitarbeiter, weil es im Sommer so gut gelaufen ist. Am Freitag ist Liefertag bei uns. Ihre Bestellung, wohin, wie viel Eis brauchen Sie? Mit der Radio Tirol App, Sprachnachricht an uns. Teilen Sie uns alles mit und wir schauen dann, auch Sie gut zu beliefern am Freitag.
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0: 19 Uhr.
1: Senatswahlkreise. Position der SVP möglicherweise schwächer als angenommen. Sternsinger-Aktion. Jungscher-Vertreter besuchen Projekt in Afrika. Und morgen erwarten wir Gewitter. Ich bin Gunde Bichler. Guten Abend.
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1: Die SVP darf ihre Grundsätze nicht aufgeben. Das sagt der Landtagsabgeordnete Thomas Wiedmann zur aktuellen Diskussion rund um die Änderung des Senatswahlkreises Bozen-Unterland. Gleichzeitig fordert er seine ehemalige Partei dazu auf, zu ihren eigenen Grundsätzen zu stehen. Ziel der SVP sei es immer gewesen, möglichst viele Südtiroler Vertreter nach Rom zu bringen, sagt Wiedmann. SVP-Geschäftsführer Martin Karl Pircher sagte, gegen die Position der Volkspartei bei der Änderung des Senatswahlkreises sei schwächer als viele annehmen. Es lasse sich nämlich rechtlich nicht einfach ableiten, dass eine Änderung gegen das Südtirol-Paket verstoße. Außerdem warnt Pircher vor einer Konfrontation mit Italien. Weniger als 7 Stunden Schlaf pro Nacht. Experten sagen, das ist auch für Erwachsene zu wenig. In Mitteleuropa trifft das aber auf 4 von 10 Menschen zu. Das zeigt jetzt eine Untersuchung des Robert-Koch-Instituts. Ursula Winkler berichtet.
2: Vor allem Männer haben hierzulande kurze Nächte. Besonders auffällig ist die Gruppe der 45- bis 64-Jährigen. Hier schläft mehr als jeder zweite Mann weniger als die empfohlenen mindestens 7 Stunden. Die Wochenenden sind erholsamer. Hier schläft nur jede 5. Frau und jeder 4. Mann zu wenig. Auf Dauer kann Schlafmangel den Forschern nach ungesund werden. Die Studie zeigt Zusammenhänge mit Bluthochdruck und einem höheren Risiko für Adipositas, Diabetes, Herz-Kreislauf-Probleme oder psychische Erkrankungen.
1: Allerdings hat sich auch gezeigt, dass nicht alle Befragten, die wenig schlafen, mit gesundheitlichen Folgen kämpfen. Die Spendengelder, die die katholische Jungschar jedes Jahr bei der traditionellen Sternsinger-Aktion sammelt, kommen gut an. Jetzt haben Vertreter von Jungschar und Missionsamt Nairobi besucht, die Hauptstadt von Kenia. Dort wird mit dem Geld aus Südtirol eine Schule wieder aufgebaut, die bei Überschwemmungen zerstört worden ist. Sie bietet künftig Platz für rund 500 Kinder. Weltweit werden mit dem Geld aus der Sternsinger-Aktion über 100 Projekte finanziert, vor allem in Bildung, Soziales und Gesundheit. 1,7 Millionen Euro sind heuer zusammengekommen. 7 Verletzte hat am Nachmittag ein Auffahrunfall auf der Pustertaler Straße gefordert, 5 Erwachsene und 2 Kinder. Gegen 15 Uhr sind zwischen St. Sigmund und Kienz 3 Autos aufeinander aufgefahren. Und bei Dorf Tirol ist gegen 3:30 Uhr ein Paragleiter abgestürzt, direkt am Landeplatz. Eine Person ist erheblich verletzt worden. Sie wurde mit dem Rettungshubschrauber ins Bozner Krankenhaus geflogen. Und ab morgen wird es wechselhaft mit Wolken, Regen und Gewittern. Mehr zum Wetter hören Sie gleich.
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9: Wir haben es gleich 7:04. Schönen Abend aus der Radio Tirol Service Redaktion. Ich bin Nadine Baris. Mit morgen kühlt es ein bisschen ab nach den 34 Grad und viel Sonne heute. Gehen sich morgen noch mehr 24 bis 27 Grad aus, also ein bisschen feiner. Dazu schauen Regen und Gewitter vorbei, vor allem am Nachmittag gewittert es voraussichtlich auch stärker. Jetzt messen wir bei Ihnen in Algund noch 32 Grad, in Pfundorf 23, in Graun 21 und in Feldurns 27 Grad.
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9: Es geht zum Unfall auf der Landesstraße nach Völs. Kurz vor dem letzten Tunnel ist ein Auto auf die Leitplanken geprallt und wegen der Engstelledurch kommt ein LKW nicht mehr weiter. Die Einsatzkräfte sind da, unter anderem auch die Karabiniere. Es geht einspurig an der Unfallstelle vorbei. In beiden Fahrtrichtungen gibt es nur kurzen Rückstau. Kurzer Überlastungsstau wird uns auch noch von der Bustertaler Staatsstraße gemeldet, Richtung Brixen bei Mühlbach. Und nicht zu schnell, geblitzt wird auf der Arntaler Staatsstraße in Gais beim Gasthaus Zoller. Auf der Brennerautobahn läuft's gut, allen unterwegs eine sichere Fahrt.
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